0: beginnt um 21 Uhr unserer Zeit.
1: Und das Finale der WM ist dann am 19. Juli.
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0: Die meiste Zeit jetzt trocken,
1: die meiste Zeit jetzt trocken,
0: 19 bis 14 Grad,
1: die Tiefstwerte,
0: dann Donnerstag in der Südosthälfte,
1: von nordwestlich,
0: Sonne von Nordwesten zunehmend wolkig,
1: bei dann auch gebietsweise
0: Regen,
1: 29 Grad, die
0: 29 Grad, die Maxiwerte.
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0: Es wird drei Uhr.
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2: Ich bin Marvin Standke und das wird der Tag.
3: Erkenntnisse zum Thema Migration stellt heute am Vormittag die Bundespressekonferenz vor.
2: Wer bleibt, wer geht und warum eingewandert Deutschland wieder?
3: Drei Wissenschaftlerinnen stellen dann ihre Erkenntnisse zu diesem Thema vor, bei dem es weiterhin mehrere hunderttausende Fachkräfte, Gesundheitswesen, dem Handwerk sowie in technischen Berufen. Mit dem Ferienbeginn in Niedersachsen und Bremen heute Nord- und Ostsee, Alpen und Südeuropa, ist dann mit längeren Staus. Sie rechnet dann zum Wochenende in ganz Deutschland
2: mit der ersten Sommerreisewelle und zahlreichen Staus.
3: Und heute startet der 22. Turniertag der FIFA-Fußball-Weltmeisterschaft 2026. Es ist übrigens eine Rekord-WM. 48 Mannschaften
2: mit 804 Spielen, 104 Gastgeberländern
3: ist diese WM die Geschichte des Turniers.
2: Später am Abend trifft Spanien dann auf Österreich. Das Spiel beginnt um 21 Uhr unserer Zeit.
3: Und das Finale der WM ist dann am 19. Juli.
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3: Die meiste Zeit jetzt trocken,
2: die meiste Zeit jetzt trocken,
3: 19 bis 14 Grad,
2: die Donnerstag
3: in der Südost, dann Donnerstag in der Südost,
2: sonst im Norden westlich, sonst von Nordwesten zunehmend wolkig,
3: bei dann auch gebietsweise
2: ein Regen,
3: 29 Grad die Maxiwerte.
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0: Es wird 4 Uhr.
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2: Ich bin Marvin Standke und
3: ich bin Marvin Standke
2: und der das
3: Tag.
2: Wird
3: der
2: Tag. Erkenntnisse zum Thema Migration stellt heute am Vormittag die Bundespressekonferenz vor.
3: Wer bleibt, wer geht und warum eingewandert in Deutschland wieder?
2: Drei Wissenschaftlerinnen stellen dann ihre Erkenntnisse zu diesem Fachkräftemangel und Migrationspolitik bei uns in Deutschland.
3: Der deutschen Wirtschaft fehlen trotz der deutschen Wirtschaft mehrere hunderttausende Fachkräfte,
2: Gesundheitswesen, dem Handwerk
3: sowie in technischen Berufen.
2: Mit dem Ferienbeginn in Niedersachsen und Bremen nimmt der Reisekrieg zu, auf den großen Autobahnen Richtung Ostsee, Europa, und Südeuropa rechnet dann zum Wochenende in ganz Deutschland mit der ersten Sommerreisewelle und Staus.
3: Zahlreichen Staus.
2: Und heute startet der 22. FIFA-Weltmeisterschaft. Es ist übrigens eine Rekord-WM.
3: 48 Mannschaften mit 804 Spielen, 103 Gastgeberländern, ist diese WM die Geschichte der Spiele.
2: Später am Abend trifft Spanien dann auf Österreich.
3: Das Spiel beginnt um 21 Uhr unserer Zeit.
2: Und das Finale der WM ist dann am 19. Juli.
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2: Die meiste Zeit jetzt trocken,
3: die meiste Zeit jetzt trocken,
2: 19 bis 14 Grad die Tiefstwerte,
3: dann Donnerstag in der Südosthälfte
2: von nordwestlich, sonst von Nordwesten zunehmend wolkig,
3: bei der Hochgebietsweise
2: 29 Grad die Maxiwerte.
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0: Es wird 5 Uhr.
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2: Ich bin Marvin Standke und ich bin Marvin Standke und das wird der Tag.
3: Erkenntnisse zum Thema Migration stellt heute am Vormittag die Bundespressekonferenz vor.
2: Warum eingewandert in Deutschland wieder
3: verlassen. Drei Wissenschaftlerinnen stellen diesem Thema vor, bei dem es um Fachkräftemangel und Integrationspolitik
2: bei uns in Deutschland.
3: Der deutschen Wirtschaft fehlen trotz der Gesundheitswesen, dem Handwerk sowie in technischen Berufen.
2: Mit dem Ferienbeginn in Niedersachsen und Bremen heute Reisenverkehr im Norden, auf den großen Autobahnen, auf den Osten, Alpen und Südeuropa, ist dann mit längeren Staus. Der ADAC rechnet dann zum Wochenende in ganz Deutschland mit der ersten Sommerreisewelle und Staus.
3: Und heute startet der 22. FIFA-Turniersteil der FIFA-Weltmeisterschaft 2026. Es ist übrigens eine Rekord-WM mit 48 Mannschaften, mit 804 Spielen, 104 Ligaländern. Später am Abend trifft Spanien dann auf Österreich, das Spiel um 21 Uhr unserer Zeit.
2: Und das Finale der WM ist dann am 19. Juli.
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3: Die meiste Zeit jetzt trocken, 19 bis 14 Grad. Am Donnerstag in der Südostsee und nordwestlich sonnig von Nord-Westen zunehmend wolkig, bei dann auch gebietsweise 29 Grad die Maxi-Werte.
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0: Es wird 6 Uhr.
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2: Ich bin Jerome Nussbaum. Im Zentrum der Stadt stieg die Revoluhrheide sein. Mehrere Wohngebäude seien getroffen worden. Auch das Dach eines Hotels ging in Brand. Es gibt mindestens einen Toten.
3: In die Verhandlungen über ein Ende
4: Die Verhandlungen über ein Ende neuer Iran-Konflikt kommen. Nach Bildinformationen gab es auf einer Steuerreform und einem Wachstumspaket. Es soll künftig wieder in den Bundestag einziehen. Im Zentrum der Stadt stieg die Revoluhrheide sein. Mehrere Wohngebäude seien getroffen worden. Auch das Dach eines Hotels ging in Brand. In die Verhandlungen über ein Ende neuer Iran-Konflikt kommen. Nach Bildinformationen gab es auf einer Steuerreform und einem Wachstumspaket. Es soll künftig wieder in den Bundestag einziehen. Im Mittelschiff stand ein Thema wie der Schiffsverkehr in der Straße von Hormuz. Berichtet die Nachrichtenagentur heute. Berichtet die Unterhändlerin von weiter Termine. Prozess um eine mutmaßliche Opferhandlung. Die Unterhändler schon weiter Termine. Nur Ulrich. Redaktion. Prozess um eine mutmaßliche Opferhandlung. Die Unterhändler schon weiter Termine. Redaktion. Nur Ulrich. Redaktion. Im Prozess um eine mutmaßliche Opferhandlung. Die Unterhändler schon weiter Termine. Redaktion. Nur Ulrich. Redaktion. Im Prozess um eine mutmaßliche Opferhandlung. Die Unterhändler schon weiter Termine. Redaktion. Nur Ulrich. Redaktion. Im Prozess um eine mutmaßliche Opferhandlung. Die Unterhändler schon weiter Termine. Redaktion. Nur Ulrich. Redaktion. Im Prozess um eine mutmaßliche Opferhandlung. Die Unterhändler schon weiter Termine. Redaktion. Nur Ulrich. Redaktion.
2: im Achtelfinale der Fußball-WM. England besiegte den Kongo mit 2-1. Engländer schoss Harry Kane. Belgien konnte sich mit 3-2 gegen den Senegal durchsetzen. Das entscheidende Tor fiel erst in der Nachspielzeit der Verlängerung. Und in der Nacht deutscher Zeit gewann die USA mit 2-0 gegen Bosnien-Herzegowina.
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2: Die Temperaturen liegen im Moment, in Köln und in Bonn bei 17 Grad, 14 sind es in Hamburg, 16 sind es in Bremen, Berlin 17 Grad, Dresden 16 Grad, Frankfurt am Main 17, Stuttgart 18, München und Erfurt 15 Grad und Münster 17. Heute ist es an den Küsten vom Nordwesten her, verdichten sich die Wolken und es zieht Regen auf. In der Südhälfte bleibt es dagegen heiter bis sonnig heute, bei 10 Grad zwischen 19 Grad in der Nordsee und bis zu 31 Grad in Rheinhessen und der Vorderpfalz.
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8: Einen wunderschönen Donnerstagmorgen wünsche ich euch. Ich bin Meeting.

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1: Jawohl. Wünsche ich euch.
0: Jawohl.
1: Hier ist Radio Saarschleifenland.
0: Hier ist Radio Saarschleifenland.
1: Na, einigermaßen ausgeschlafen oder?
0: Oder
1: habt ihr den Schlaf nur unterbrochen, so wie ich?
0: Obwohl, ich bin eigentlich recht fit.
1: Und ich habe wirklich sehr,
0: sagen wir mal, überschaubar geschlafen.
1: Auf jeden Fall einen wunderschönen guten Morgen.
0: Ich bin Mäßchen Gemril, euer persönlicher Radio-Wecker.
1: Und ich bleibe bis 10 Uhr bei euch und betreue euch.
0: Kurzer Blick aufs Wetter.
1: 16 Grad.
0: Sonnig.
1: Heißt jemand von euch Martinius
0: oder
1: Prozessus? Das ist der Name.
0: Professor Prozessus.
1: Ihr habt auf jeden Fall Samstag, ihr zwei. Glückwunsch.
0: Und jetzt kommen wir zum Donnerstag, 4. Juli.
1: Internationaler Tag der Sportjournalisten.
0: Hab ich vergessen.
1: Muss ich meiner Freundin sagen.
0: Fest der Niederlegung der Mutter Gottes Gewänder.
1: Weltufo-Tag der Franken.
0: Außerdem haben heute zum Beispiel Rex Gildenburg und Wolfgang Schobert.
1: Wenn ihr auch Geburtstag habt, dann sage ich doch mal herzlichen Glückwunsch.
0: Und natürlich fühle ich durch euer Geburtstagstag.
1: Adipositas wird uns heute beschäftigen.
0: Dann geht's ums Auto günstig kaufen.
1: Was kriegt man überhaupt für 5.000 Euro?

0: dann habe ich einen Hörbuch dabei und wir gehen dabei ins Kino. 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

0: gut aus den Federn gekommen.
1: Radio Sachsenhausen, ich wünsche euch einen wunderbaren Morgen. Es ist Donnerstag,
0: es ist 2. Juli
1: und für euch habe ich jetzt das Wetter.
0: Jawohl!
1: Und die aktuelle RS-Temperatur.
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1: Die aktuelle RSL-Temperatur liegt zwischen 16 und 18 Grad.
0: Es ist wolkenlos.
1: Viele Sonnenstunden heute bei maximal 27 Grad. Erst am Abend,
0: da ist es bewölkt.
1: Und um 21:43 haben wir den Sonnenuntergang.
0: Dann geht's durch eine bewölkte Nacht.
1: Also überwiegend halt.
0: Also nicht nur, aber größtenteils.
1: Die Werte gehen runter bis auf die 13 Grad.
0: Morgen
1: 27 Grad und sonnig.
0: Am Samstag gibt es so ein paar Wölkchen,
1: aber trotzdem noch viel Sonnenschein.
0: Das Ganze dann bei 25 Grad.
1: Soweit das Wetter für euch.
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1: Guten Morgen.

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0: Guten Morgen, hier ist euer Lieblingssender und jetzt wetten wir uns wieder an die Wissensdurstigen unter euch, denn wir blättern im Tagebuch der großen Hits. Hier ist Kollege Christian Simmet.
1: 2. Juli 1985. Ashley Tisdale wird geboren.
2: So richtig bekannt wird sie durch den Film High School
1: Musical. Und nach ihrem Erfolg als Schauspielerin
2: will sie dann auch als Sängerin
1: mit ihrem Debütalbum Heartstrong zeigt sie, dass sie es auch als Sängerin richtig drauf hat. Und sie arbeitet schon an ihrem zweiten Album. Und einer der erfolgreichsten Songs darauf ist dieser hier. It's alright, it's okay, it's Ashley Tisdale, the song is wichtig, sagt sie. Denn der Song hat eine ganz besondere Bedeutung, wenn man in einer Beziehung ist, dann betrogen meist, dann leider in dieser Beziehung, und wenn man betrogen ist, dann leider in dieser Beziehung, und wenn man aber der Song, der ermutigt einen dazu, aufzustehen, mit erhobenem Haupt weiterzumachen, einfach nicht zurückzuschauen, sagt. Und sie ist diese Message an alle Frauen weitergeben, der Liebeskummer.
2: Es ist auch ein toller Song.
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0: Sonntag,
1: hätte ich einen interessanten Tipp für euch oder vielmehr Uli Sumann.
2: Bitte schön, Uli.
3: Ja, liebe Hörerinnen und Hörer von Radio Saarstadt, am kommenden Sonntag eine ganz besondere Veranstaltung, die in der Evangelischen Kreisstadt der Welt, im Haus A, im zweiten Stock, direkt über dem Bistro.
4: Das Ganze hat natürlich auch einen barrierefreien Zugang.
3: Es wird unterstützt von den beiden Schlagersängern Michael Morgan und Frank Diversi. Das Ganze findet unter der Leitung der ehrenamtlichen Krankenhausseelsorgerin Gudrun Wormstadt statt und das Ganze ist natürlich auch unterstützt von Euphonia, von DJ Tea.
4: Ja, weiter geht's nach dem Gottesdienst ab 14 Uhr draußen auf der Terrasse des Bistros im SAG-Klinikum in Nerzig. Dann wieder die nächste Runde von Musik, von Euphonia, DJ Monty und DJ Tea. 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

0: Es wird 7
1: es wird
0: Uhr.
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2: Ich bin Jerome Nussbaum.
3: Ich bin Jerome Nussbaum.
2: Die schwarz-roten Koalitionsspitzen haben offenbar den Reformturbo eingelegt.
3: Noch vor Mitternacht
2: und damit deutlich früher als erwartet konnten sie ihre Verhandlungen abschließen.
4: Ursprünglich waren die Gespräche im Kanzleramt bis morgen angesetzt.
5: Nach Medienberichten ein Milliardenplan
4: darunter für eine Steuerreform und ein Wachstumspaket.
5: Nach Bildinformationen gab es auch eine Einigung darauf,
4: die Wahlrechtsreform der zerbrochenen Ampelregierung
5: zurückzudrehen. Wer seinen Wahlkreis direkt gewinnt, soll künftig wieder in den Bundestag einziehen. 18 Wahlkreissieger der Ampelreform hatten den Einzug ins Parlament
4: Alle Ergebnisse des Koalitionsgipfels sollen am Vormittag präsentiert werden.
2: Die ukrainische Hauptstadt Kiew
3: hat eine der heftigsten Angriffswellen seit 2022 erlebt.
2: Bürgermeister Klitschko schreibt
3: auf Telegram
2: für die ganze Stadt an.
3: Russland greift die ganze Stadt an mit ballistischen Raketen und ein Dutzend russischer Bomber in der Luft berichten.
2: Ukrainische Medien.
3: Im Zentrum der Stadt stieg mehrere Wohngebäude auf, mehrere Wohngebäude seien getroffen worden, auch das Dach eines Hotels geriet in Brand.
2: Einige Menschenschaften ist nicht mehr rechtzeitig in Schutzräumen. Es gibt mindestens einen Toten.
3: In die Verhandlungen über ein Ende des Irakkrieges neue Bewegungen gekommen.
2: Im Vermittlerstaat Katar haben Delegationen aus den USA und dem Iran indirekte Gespräche beendet.
6: Im Mittelpunkt standen Themen wie der Schiffsverkehr in der Straße von Hormus,
7: berichtet die Nachrichtenagentur Reuters.
6: Über konkrete Fortschritte ist derzeit aber noch nicht gesprochen worden. Demnach über das umstrittene Atomprogramm Teheran des Außenministeriums in Doha verabredeten die Unterhändler schon weitere Termine.
2: Redaktion Ulrich.
3: In einem Prozess um eine mutmaßliche Gruppenvergewaltigung in Heinsberg hat die Gruppe sofort aus dem Untersuchungshaft frei. Gestern hatte das mutmaßliche Opfer vor dem Sagericht Aachen ausgesagt. Nach der Aussage bei Jan V. aus Aserbaidschan zweifelt an den vorwürfen.
2: Und könnte ein Freispruch folgen.
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3: Wetter.
2: Die Temperaturen liegen im Moment in Köln und in Bonn bei 7 bis 10 Grad, 14 in Essen, 7 Grad, 13 in Essen, 14 in Bremen, 17 Grad, 13 in Essen, 14 in Bremen, 17 Grad, 13 in Essen, 14 in Essen, 14 in Essen, 14 in Essen, 14 in Essen, 14 in Essen, 14 in Essen, 14 in Essen, 14 in Essen, 14 in Essen, 14 in Essen, 14 in Essen, 14 in Essen, 14 in Essen, 14 in Essen, 14 in Essen, 14 in Essen, 14 in 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
10: Einen wunderschönen Donnerstagmorgen wünsche ich kurz nach sieben.

0: Die kleinen gelben Chaoten sind zurück.
1: Und diesmal wird es richtig filmreif.
0: In der neuen Animationskomödie Minions Monster
1: verschlägt es die Kultfiguren ausgerechnet ins Hollywood der 1920er Jahre.
0: Regie führt wieder ihr Schöpferpapier Coffin.
1: In der deutschen Synchronfassung
0: verleihen der zweifache Oscar-Preisträger Christoph Walz
1: sowie die Tokyo Hotel Brüder Bill und Tom Cowlitz und
0: den Charakteren ihre Stimmen.
1: Es wird turbulent, chaotisch und vor allem lustig.
0: Mein Kollege Matthias Pelasch war schon drin.
2: In den 1920er Jahren landen die Minions James und Henry in Hollywood zu großen Filmstars.
3: In Hollywood haben die neuen Leinwandstars das Gesicht der Filmindustrie für alle Zeiten verändert.
4: Die Minions sind zurück.
2: Der Ruhm hält nicht lange. Mit dem Aufstieg des Tonfilms ist es vorbei mit der großen Karriere. Denn die Minions sprechen nun mal ihre ganz eigene Sprache. James und Henry lassen sich davon nicht unterkriegen.
5: Ein eigener Monsterfilm geschrieben. Sehr gut, und was nimmt der als Monster?
2: Mit Hilfe eines alten Zauberbuches beschwören sie das winzige grüne Monster Gumi den Täuscher herbei.
6: Ist das so? 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

0: Ich bin Gary Ockham Oliver Mama, Ika Bottertäuscher. Aber meine Freundin nennt
1: mich einen Monsterfilm braucht man natürlich mehr als ein Monster. Zum Glück weiß Gummi, wo es mehr zu finden gibt.
0: Ich habe die perfekten Monster für euch. Doch Gumi hat die Minions getäuscht, die Monster geraten völlig außer Kontrolle. Ich schwöre dich, Irene, sie wird alles auf diesem Planeten zerstören. Nun müssen James, Henry und ihre chaotische Truppe das durcheinander beseitigen, das sie selbst verursacht haben.
2: Eine bunte Animationskomödie für die ganze Familie. Ab sofort flimmert Minions und Monster über die Kinoleinwand.

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0: gut aus den Federn gekommen. Radio Sachsenland, ich wünsche euch einen wunderbaren Morgen. Es ist Donnerstag, es ist 2. Juli und für euch habe ich jetzt das Wetter.
1: Jawohl!
0: Und die aktuelle RSL-Temperatur. Die aktuelle RSL-Temperatur liegt zwischen 16 und 18 Grad. Es ist wolkenlos. Viele Sonnenstunden heute bei maximal 27 Grad. Erst am Abend, da ist es bewölkt. Und um 21:43 haben wir den Sonnenuntergang. Dann geht es durch eine bewölkte Nacht.
1: Also überwiegend halt.
0: Nicht nur, aber größtenteils. Die Werte gehen runter bis auf 13 Grad. Morgen 27 Grad und sonnig.
1: Am Samstag gibt es so ein paar Wölkchen,
0: aber trotzdem noch viel Sonnenschein.
1: Das Ganze dann bei 25 Grad.
0: Soweit das Wetter für euch.
1: Und jetzt Frühstück oder was?
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0: Guten Morgen.

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1: Heute sind wir quasi mit unserem Erlebnistipp auf dem Merziger Hausberg unterwegs.
2: Wir wandern zum Kreuzberg mit der Kreuzbergkapelle.
1: Hoch über der Stadt steht die 1858 erbaute Kreuzbergkapelle.
2: Von diesem Aussichtspunkt aus hat man die weite Landschaft, viele Merziger Stadtbezirke und einige der markanten Merziger Denkmäler im Blick.
1: Unterhalb der Kapelle ist ein historischer Weinberg mit Reben bestockt. Seit ein paar Jahren kümmert sich der Weinkulturfreunde Kreuzberg-Märzig e.V. um die Reben, und nach der Weinlese gibt es nun echten Wein von der Saar im Kreuzbergwein.
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0: 5.000 Euro sind für die meisten Euro richtig die meisten viel Geld. Richtig
1: wenn man sich allerdings für 5.000 Euro ein Auto kaufen möchte, dann stellt man schnell fest, dann stellt man Bereich fest, man in erster Linie alte Autos,
0: Fahrzeuge, also die schon längst ihren Glanz und Neuwagen eingebüßt haben.
1: Was kann man in diesem Preisbereich erwarten?
0: Gibt es solide und zuverlässige Autos, die nicht alle drei Wochen in der Werkstatt stehen
1: für vergleichsweise kleines Geld?
0: Über günstige Autos spreche ich mit Johannes Köbler.
1: Er ist Redakteur bei der Zeitschrift Autostraßenverkehr.
0: Johannes,
1: ich sagte es eben schon.
0: Mit 5.000 Euro ist man im älteren Gebrauchtwagenbereich unterwegs.
1: Erstmal die grundsätzliche Frage.
0: Gibt es für etwa 5.000 Euro solide Gebrauchtwagen, die nicht regelmäßig in der Werkstatt stehen?
2: Zwei Antworten darauf. Antwort Nummer 1 ist halt Corona. Corona ist ja nicht nur die Neuwagen in Deutschland sehr viel teurer geworden, sondern in der Folge, in der Konsequenz davon auch die Gebrauchten. Und zwar um etwa die Hälfte, sodass es vielen Leuten finanziell schon richtig wehtut. Also eine Preissteigerung von rund 50% in wenigen Jahren. Antwort Nummer 2, es gibt sie trotzdem noch, die Gebrauchten um 5.000 Euro, die gut dastehen und die ein guter Kauf sind. Allerdings sind sie schon ziemlich selten geworden und wir reden da auch in erster
0: Ihr habt ganz gezielt Autos in diesem Preisbereich gesucht.
1: Welche Fahrzeuge kann man da grundsätzlich empfehlen?
0: Gerne mal ein kleines Name-Dropping.
2: Ford Fiesta, Ford Focus, Opel Corsa, VW Up und Hyundai i10. Der Ford Focus, der tanzt da so ein bisschen aus der Reihe, weil er ja schon ein ausgewachsener Kompaktwagen ist und weil wir ihn mit einem Dieselmotor empfehlen. Können wir allerdings auch nur, weil der noch die ältere Abgasnorm Euro 5 hat. Damit wird er eben erschwinglich, darf aber in einige Innenstädte nicht reinfahren. Es sind allerdings nur ganz wenige Innenstädte in Deutschland. Und die vier anderen sind eben klassische Stadtautos mit Benzinmotoren, also Autos unter 4 Meter.
0: All diese Modelle klingen nach bezahlbaren Unterhalt,
1: was in der Preisklasse natürlich für viele auch enorm wichtig ist.
2: Es ist natürlich für jemanden, der nicht so auf Rosen gebettet ist, finanziell wohl der wichtigste Faktor und das wichtigste Kriterium überhaupt. Und die kleinen Einsteigerautos haben natürlich einen großen Vorteil, nämlich den, dass sie schlicht, einfach und pragmatisch konstruiert sind. Und was nicht drin ist, kann halt nicht kaputt gehen. Beispielsweise ein Turbolader oder eine Abgasrückführung gibt es nicht.
0: Bei günstigen Autos muss man natürlich Abstriche machen.
1: Technischer Zustand und Pflege gehen vermutlich immer vor Optik, also Kratzen, etc.
2: Gerade unsere beiden ganz kleinen Hyundai i10 und der VW Up sind ja heute häufig für Pizzaboten und für Pflegedienste unterwegs und da werden sie halt nicht immer ganz so rücksichtsvoll behandelt. Das bedeutet im Endeffekt konkret bei der Probefahrt genau hinhören und hinschauen. Das allergünstigste Angebot ist selten das Beste. Und man sollte sich auch über die Vorgeschichte des Autos informieren, also klären, ob die Wartung erledigt worden ist und ob eventuelle Herstellerrückrufe erledigt worden sind. Wenn ja, dann steigt die Wahrscheinlichkeit schon sehr, dass man hinterher auch mit dem Kauf und mit dem Auto zufrieden ist.
0: Johannes, vielen Dank für diese Einschätzungen.
1: Vielen Dank für diese Einschätzungen.
2: Sehr gerne. Tschüss.

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0: Es wird 8 Uhr.
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2: Ich bin Jerome Nussbaum.
3: Ich bin
2: die
3: Jerome
2: Ukraine
3: Nussbaum.
2: Ist in der Nacht
3: die Ukraine ist in der Nacht russische Angriffe geraten,
2: dabei vor allem die Hauptstadt Kiew.
3: Es sollen mindestens Kiew.
2: Es sollen ums Leben gekommen sein. Menschen ums Leben
4: zahlreiche
2: gekommen
4: Wohnhäuser
2: sein.
4: Wurden zahlreiche Wohnhäuser wurden von ballistischen Raketen und Drohnen getroffen.
5: Auf Fernsehbildern ist zu sehen, wie Gebäude in Schutt und Asche liegen.
4: Bürgermeister Klitschko hatte die Menschen in seiner Stadt vorher noch aufgerufen, Schutzräume aufzusuchen.
5: Doch einige schafften es nicht rechtzeitig.
4: Er schrieb auf Telegram,
5: Russland greife die ganze Stadt an.
4: Knapp ein Dutzend russische Bomber seien in der Luft.
5: Im Zentrum brachen Brände aus.
4: Dichter Rauch stieg auf.
5: Auch das Dach eines Hotels geriet in Brand.
4: Noah Ulrich, Redaktion.
2: In Ludwigslust bei Schwerin ist am frühen Morgen ein Feuer in einem Krank ein Haus ausgebrochen.
3: Der Dachstuhl geriet in Brand.
2: Betroffen ist das
3: LUP-Klinikum.
2: Die Feuerwehr rückte zu einem Großeinsatz aus.
3: Mindestens zwei Menschen sind ums Leben gekommen.
2: Es gibt mehr als 30 Verletzte.
3: Bei den Toten soll es sich um Patienten handeln.
2: Noch ist unklar, was das Feuer ausgelöst hat.
3: Gebäudes ausgebrochen sein.
2: Der Koalitionsgipfel im Kanzleramt ist nach etwa
3: zwei Stunden schon vorbei gewesen.
2: Die Spitzen von Union und SPD sollen sich auf mehr geplante Reformen geeinigt haben.
3: Details geben sie nicht bekannt.
2: Es gab nach Informationen der Beschäftigung Wachstum sowie zur Einkommenssteuer Reform Pakete zustande gekommen, Bevölkerungsstandard Reform Pakete zustande gekommen, Bevölkerungsstandard Reform Pakete zustande gekommen, Bevölkerungsstandard Reform Pakete zustande gekommen, Bevölkerungsstandard Reform Pakete zustande gekommen, Bevölkerungsstandard Reform Pakete zustande gekommen, Bevölkerungsstandard Reform Pakete zustande gekommen, Bevölkerungsstandard Reform Pakete zustande gekommen, Bevölkerungsstandard Reform Pakete zustande gekommen, Bevölkerungsstandard Reform Pakete zustande gekommen, Bevölkerungsstandard Reform Pakete zustande gekommen, Bevölkerungsstandard Reform Pakete zustande gekommen, Bevölkerungsstandard Reform Pakete zustande gekommen, Bevölkerungsstandard Reform
3: schon jetzt ihre Präsenz in der Stadt. Bis zu 50.000 Demonstranten wollen gegen den Bundesparteitag auf der Erfurter Messe protestieren. Gleichzeitig laufen die Vorbereitungen für die Domplatzkonzerte morgen und übermorgen. Die evangelische Kirche mahnt zu Gewaltfreiheit. Demokratinnen und Demokraten müssen sich an die Gesetze des freiheitlichen Rechtsstaates halten. Regionalbischöfin Spengler, Bundesinnenminister Dobrindt, gab die angekündigten Proteste zu blicken. Er befürchtet, dass die Leidtragenden die Polizeikräfte sein werden.
2: Bei der Fußball-WM stehen England besiegt am Abend den Kongo im 16:1 mit 2:1.
3: Danach konnte sich Belgien gegen den Senegal durchsetzen. Nach Verlängerung stand es 3:2 und die USA besiegten Bosnien-Herzegowina mit 2:0.
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3: Wir schauen auf die aktuellen Temperaturen. In Köln und Bonn 23 Grad, Hamburg 17, Bremen 19, in Berlin ist mit 23 Grad, in Frankfurt am Main 21, Stuttgart 23, München und Erfurt 21 Grad und Münster 22.
2: Heute ist es an den Küsten vom Nordwesten stürmisch. Vom Nordwesten her verdichten sich die Wolken und es zieht Regen auf. In der Südhälfte bleibt es dagegen heiter bis sonnig heute. Bei Höchstwerten zwischen 19 Grad und 31 Grad. Bis zu 31 Grad in Rheinhessen und der Vorderpfalz.
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9: Einen wunderschönen Donnerstagmorgen wünsche ich euch. Wir haben es kurz nach 8. Ich bin Meeting Gabriel.
10: Yes. It is not that fun. That's not.

0: Selbstzweifel.
1: Manchmal fühlt man sich wie ein Hochstapler oder eine Hochstaplerin
0: und hat Angst davor, dass andere mitbekommen können,
1: dass man nicht so perfekt ist, wie man sein müsste.
0: Also, dass man einfach nicht
1: dieses sogenannte Imposter-Syndrom
0: ist weiter verbreitet, als man vielleicht denken mag.
1: Man vielleicht im neuesten Ratgeber,
0: heute höre ich auf zu zweifeln,
1: bezeichnet die Life-Coaching
0: und erfolgreiche Lebenshilfe-Podcasterin
1: Sarah Desai
0: dieses Phänomen deshalb auch als
1: die stille Epidemie der Selbstzweifel.
2: Sie breitet sich aus in Klassenzimmern, und erleuchtet Schlafzimmern um 3 Uhr nachts.
3: Sie nährt sich von Vergleichen
2: und der Illusion des Perfekten.
3: Wir geben ihr Raum, lassen sie wachsen,
2: einen festen Platz,
3: bis sie einen festen Platz
2: und
3: in
2: so
3: uns hat
2: selbstverständlich geworden ist,
3: wie das Atmen.
2: Und wir kriegen nicht mal
3: wie sie sich immer weiter
0: ausbreitet. Der Weg aus dieser Spirale führt aber eben nicht
1: über das Erreichen von Perfektion.
3: Und vielleicht ist das die wichtigste Erkenntnis,
2: dass es nicht darum geht,
3: die Stimme der Zweifel auszuradieren, sondern unsere eigene Stimme zu finden, die lauter ist, unvollkommen, verletzlich und daran erinnert, wer wir sein können, wenn wir uns erlauben, vollständig zu sein.
2: Es muss nicht perfekt sein.
3: Es muss nur
2: Dieses Hörbuch will dir etwas, die Gewissheit, dass du richtig bist, so dass der innere Zweifler nicht das letzte Wort ist, und dass du lernen kannst, dir selbst zu vertrauen, auch wenn du das gerade nicht glauben kannst.
3: Es will dir helfen zu verstehen,
2: warum du an dir zweifelst.

0: du an dir zweifelst
1: und warum dich das immer wieder ausbrennt
0: oder ausbrennt. Dass es
1: Gründe dafür gibt.
0: Dass es Gründe dafür gibt.
1: Und dass die meisten davon nichts mit dir zu tun haben.
0: Dass Veränderung möglich ist.
1: Auch für dich. Dass es andere Wege gibt.
0: Dass es leichtere Wege gibt.
2: Leichtere, freiere. Wer mehr wissen möchte, dieser Ratgeber, heute höre ich auf zu zweifeln, ist als Hörbuch im Argon Verlag erschienen.

0: Einen wunderschönen Donnerstagmorgen
1: wünsche ich euch, 2. Juli. Hier ist Radio Saarstadt.
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1: Und die aktuelle RSL-Temperatur.
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1: Ja, die aktuelle RSL-Temperatur liegt zwischen 18 und 20 Grad. Sonnenschein, soweit das Auge reicht.
0: Wobei mein Auge reicht.
1: Aber trotzdem, ganzen Tag Sonne.
0: Fast den ganzen Tag hier und da kommen mal ein paar Wölkchen.
1: Vor allem heute Abend. Ja, die Höchsttemperatur heute
0: 27 Grad.
1: Um 21.43 Uhr haben wir den Sonnenuntergang. Und dann geht es durch eine meist bewölkte Nacht bei 13 Grad.
0: Morgen 25 Grad und sonnig.
1: Am Samstag. Ist es auch sonnig mit ein paar Wölkchen mehr, dann allerdings wieder bei 27 Grad.
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0: Lieblingssender und jetzt wenden wir uns wieder an die Wissensdurstigen unter euch, denn wir blättern im Tagebuch der großen Hits. Hier ist Kollege Christian Simmet.
1: 2. Juli 1985. Ashley Tisdale wird geboren.
2: So richtig bekannt wird sie durch den Film High School
1: und nach ihrem Erfolg als Schauspielerin
2: will sie dann auch als Sängerin durchstarten.
1: Mit ihrem Debütalbum Heartstrong zeigt sie, dass sie es auch als Sängerin so richtig drauf hat.
2: Und daher dauert es auch gar nicht so lange.
1: Und sie arbeitet schon an ihrem zweiten Album.
2: Und einer der erfolgreichsten Songs darauf ist dieser hier.
1: Ashley Tisdale, it's alright, it's okay.

0: Sonntag hätte ich einen interessanten Tipp für euch. Oder vielmehr Uli Summann.
1: Bitte schön, Uli.
2: Ja, liebe Hörerinnen und Hörer von Radio Saarschleifland.
3: Am kommenden Sonntag
2: eine ganz besondere Veranstaltung
3: hier in der schönsten Kreisstadt der
2: Welt. Und zwar die evangelische Kirchengemeinde
3: mit großem Schlagergottesdienst
2: unter dem Motto Musik ist für die Seele.
3: Auch für die Seele.
2: Das Ganze findet statt am 13. Juli ab 13 Uhr.
3: Im Haus A im zweiten Stock
2: der SAG-Klinik
3: direkt über dem Bistro.
2: Das Ganze hat natürlich auch
3: einen barrierefreien
2: Zugang.
3: Es wird unterstützt von den beiden Schlagersängern
2: Michael Morgan und Frank.
3: Das Ganze
2: findet unter der Leitung der ehrenamtlichen
3: Krankenhausseelsorgerin
2: Gudrun
3: Baum
2: statt. Das ist natürlich auch unterstützt
3: von Euphonia,
2: von DJ Monty
3: und DJ T.
2: Ja, weiter geht's nach dem Gottesdienst
3: ab 14 Uhr draußen auf der Terrasse des Bistros
2: im SAG-Klinikum in Merzig.
3: Dann wieder die nächste Runde
2: von Musik ist
3: Trumpf. Das Team von Euphonia,
2: DJ Monty und DJ T.
3: Laden euch wieder ein.
2: Laden euch wieder ein.
3: Von 14 bis circa 17 Uhr
2: und feiern Sie und feiern Sie auf die Hits der 60er Jahre.
3: Bis 90er Jahre.
2: Es wird natürlich alles dazu gereicht.
3: Tolle Getränke, leckeres Essen.
2: Und bei schönem Wetter
3: genießen Sie einen wunderbaren Nachmittag in der SAG-Klinik in Merzig, einmal beim Großen Schlagergottesdienst,
2: Schlagergottesdienst,
3: Kirchengemeinde,
2: am Sonntag, Juli, den 5. Juli.
3: Und wir würden uns alle freuen,
2: diese Veranstaltung besuchen.

0: der Sonne.
1: Es wird 9 Uhr.
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3: Ich bin Jerome Nussbaum. Gebäudes ausgebrochen sein. Der Koalitionsgipfel im Kanzleramt ist schon vorbei gewesen. Die Polizei in Erfurt erhöht zwei Tage vor dem AfD-Parteitag schon jetzt ihre Präsenz in der Stadt. Bis zu 50.000 Demonstranten wollen auf der Erfurt-Messe protestieren. Gleichzeitig laufen die Vorbereitungskonzerte morgen. Die evangelische Kirche meint, Demokraten und sich an die Gesetze des freiheitlichen Rechtsstaates zu halten, so regional Bischöf Spengler, Bundesinnenminister Dobrindt, auf die angekündigten Proteste zu blicken. Er befürchtet, dass die Leitkräfte sein werden. Bei der Fußball-WM stehen England, Belgien und Gastgeber USA im Achtelfinale. England besiegt am Abend den Kongo im 16:1. Danach konnte sich Belgien gegen den Senegal durchsetzen. Nach Verlängerung stand es 3:2. Und die USA besiegten Bosnien-Herzegowina mit 2:0.
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3: Wetter. Wir schauen auf die aktuellen Temperaturen. In Köln und Bonn 23 Grad, Hamburg 17, Bremen 19, in Berlin 23 Grad, Frankfurt am Main 21, Stuttgart 23 Grad, München und Erfurt 21 Grad und Münster 22 Grad. Heute ist es an den Küsten vom Nordwesten her verdichtet, die Regen auf und es zieht Regen auf. In der Südhälfte bleibt es dagegen heiter bis sonnig, heute bei 34 Grad in Rhein-Hessen und der Vorderpfalz.
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7: Ja, wir beginnen die vierte und letzte Stunde dieser Frühsendung. Einen wunderschönen Donnerstagmorgen. Ich bin mit Ihnen, Ihr

0: Radios ausschleifen lernen. Das ist hier am heutigen Donnerstagmorgen.
1: Normalerweise beschäftigen wir uns erst mit dem Thema Mittagessen.
0: Machen wir auch. Aber es gibt jetzt nicht die herkömmliche Mittagskarte, wo gibt es was für wie viel, sondern wir gehen mal ins Abteil
1: räumen.
0: Schauen mal, was da heute und für morgen so geboten wird.
1: Vor allem für die Fußballfans. Vor allem, das ist, glaube ich, interessant.
0: Bitteschön, Kollege Sekerecht.
1: Bitteschön, Kollege Sekerecht.
2: Das Mettlerabteilbräu hat das heute Mittag geöffnet.
3: Es gilt
2: die ganz normale Karte
3: und natürlich auch
2: ganz spontan immer Specials.
3: Aber heute Abend könnt ihr auch ins Mettlerabteilbräu gehen.
2: Und zwar geht es Public Viewing ins Spiel.
3: Spanien gegen Österreich bei der Fußball-WM
2: um 21 Uhr.
3: Und auch morgen Abend wird gespielt.
2: Und zwar um 20 Uhr
3: Australien gegen Ägypten.
2: Und schon mal ein Blick auf die nächste Woche.
3: Am 10. Juli gibt es Bier and Beats ab 19 Uhr
2: mit Live Unplugged.
3: Mit der Eintritt ist frei.
2: Der Eintritt ist frei.

0: Camino de Santiago hierzulande besser bekannt als
1: Jakobsweg erlebt gerade einen historischen Boom.
0: Immer mehr Pilger stellen sich
1: freiwillig der Herausforderung, aber es gibt auch welche, die dazu verdonnert werden,
0: zum Beispiel im Rahmen eines Resozialisierungsprogramms.

0: jugendliche Adam, wie der jugendliche Adam im neuen Kinotherapie.
1: Die Kinotherapie.
0: Helke Michael Ferret, durch mehr.
2: Adam ist ein rebellischer Heimaufwächter, der im Heim und vom rechten Weg abgekommen ist.
3: Mehrfach verurteilt. Ist meine letzte Chance.
4: Jakobsweg ist meine letzte Chance.
0: Das erfährt man ab sofort im Kino.
1: Kaminotherapie, finde deinen Weg.

0: wunderschönen
1: Donnerstagmorgen wünsche ich euch. 2. Juli, hier ist Radio Saarstreifenland und für euch
0: habe ich jetzt das Wetter.
1: Und die aktuelle RSL-Temperatur.
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1: Die aktuelle RSL-Temperatur liegt zwischen 18 und 20 Grad. Sonnenschein, soweit das Auge reicht.
0: Wobei mein Auge reicht.
1: Aber trotzdem, den ganzen Tag Sonne. Fast den ganzen Tag hier und da kommen mal ein paar Wölkchen. Vor allem heute Abend. Ja, die Höchsttemperatur heute
0: 27 Grad.
1: Um 21.43 Uhr haben wir den Sonnenuntergang und dann geht es durch eine meist bewölkte Nacht bei 13 Grad.
0: Morgen 25 Grad und sonnig.
1: Am Samstag ist es auch sonnig mit ein paar Wölkchen mehr, dann allerdings wieder bei 27 Grad.
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0: viele verbinden Abnehmen viele noch verbinden immer mit einzelnen Maßnahmen wie weniger Essen, mehr Bewegen oder auch mit medikamentösen Therapien. Doch gerade bei Adipositas
1: Adipositas lässt sich bei einer Behandlung, bei der Verschiebung, bei der Erkrankung, bei der Verschiebung, bei der Behandlung, bei der Verschiebung, bei der Erkrankung, bei der Verschiebung, bei 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Verschiebung, bei der Erkrankung sich nachhaltiger an als alles, was ich davor gemacht habe oder ausprobiert habe. Und ich kann jedem nur raten, der mit Adipositas kämpft, nicht zögern, einfach anfangen.
2: Digitale Plattformen können dabei helfen, die Pläne in die Tat umzusetzen und die verschiedenen Ursachen der Adipositas gemeinsam anzugehen.
3: Bei Asien werden unsere Patientinnen und Patienten von einem interdisziplinären Team begleitet und über eine digitale Plattform kontinuierlich unterstützt. So können wir individuell auf die jeweilige Situation eingehen und die Behandlung flexibel anpassen. Und das hilft Ihnen nicht nur dabei, Veränderungen zu beginnen, sondern Sie auch langfristig beizubehalten.
0: Adipositas ist eine chronische Erkrankung und erfordert einen ganzheitlichen Behandlungsansatz. Mehr Informationen zu modernen Therapieoptionen gibt es unter jasin.de.

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0: Jetzt ist es soweit. Das Ende dieser Sendung. Das war Radio Saarsteifenland. Ich bin Michi Gabriel. Tschüss. Bis Nachmittag bin ich dann wieder da.

0: Es wird 10 Uhr.
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2: Ich bin Jerome Nussbaum. Die Spitzen von Union und SPD haben sich darauf geeinigt, Steuern zu senken und Bürokratie abzubauen. Mittlere und untere Einkommen 600 Euro jährlich pro Durchschnittshaushalt entlastet werden. Ein Mann ist am Abend bei einem Polizeieinsatz bei einem Scheiterhaufen getroffen worden. Die ukrainische Hauptstadt Kiew hat eine der heftigsten Angriffswellen seit dem Kriegsausbruch 2022 erlebt. Russland habe die ganze Stadt angegriffen, mit ballistischen Raketen und Drohnen. Inzwischen ist von mindestens 10 Toten die Rede.
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2: Die Temperaturen liegen im Moment in Köln, in Bonn bei 22 bis 31 Grad. Morgen gibt es dann dichtere Wolken an den Alpen und im Vorland, ebenso im Nordenrisch, ebenso im Norden. Häufig die Sonne und zwischen 19 und 28 Grad.
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4: Also kurz nach 10, eine Stunde Donnerstagvormittag, jetzt mit den Chainsmokers und ich bin Silke Rechts.
5: Hallo!

0: Schön, dass ihr eingeschaltet habt.
1: Schön, dass ihr eingeschaltet habt.
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1: An diesem Donnerstag
0: mit Christian Sammet.
2: 2. Juli 1975. East 17 mit Hold My Body Tight. Neu in den Charts. Tony Mortimer hat einen Traum.
3: Er will unbedingt Musiker werden.
2: Er schreibt nicht nur eigene Songs,
3: sondern singt
2: und dieser Mischung bewirbt er sich Anfang der 90er
3: bei einigen Londoner Platten.
2: Dort kommen seine Songs richtig gut an,
3: aber die Labels wollen keinen Solokünstler und überreden Tony,
2: eine Boygroup.
3: Erst kürzlich geht nämlich eine junge Gruppe namens Take That komplett durch.
2: An diesen Erfolg wollen sie anknüpfen.
3: Also stand sich Tony ein paar Kumpels aus seiner Heimatstadt
2: Walthamstow in Londoner Osten
3: und gründet mit ihnen
2: East 17,
3: das ist die Postleitzahl von Walthamstow.
2: Aber eins ist ihnen ganz wichtig:
3: East 17 wollen keine zweiten Take That.
2: Die Jungs sind für ihren Geschmack viel zu.
3: Sie verstehen sich von Anfang an eher als
2: Gegenentwurf.
3: Und das funktioniert auch nicht.
2: East 17 punkten mit ihren Einflüssen aus Hip-Hop und R&B,
3: mit ihren Tattoos und mit ihrem coolen
2: Nach dem ersten sehr erfolgreichen Album
3: Welcome
2: wollen die Jungs von East 17 1994
3: mit dem zweiten Album Steam
2: und darauf ist auch Hold My Body Tight.

0: schau mal, das Wetter hier bei Radio Saarschleifenland.
1: Heute insgesamt freundlich, jetzt noch sonnig. Wetter kommen ein paar wenige Wolken, die uns nicht stören, weil es bleibt auf jeden Fall trocken.
0: Und teilweise wird es auch windig sein.
1: Und das bei 27 Grad maximal.
0: Also sehr angenehm.
1: Morgen dann noch schöner als heute. 26 Grad maximal und einfach Sonnenschein.
0: Samstag 28 Grad im Sonnenschein.
1: Und Sonntag Mix aus Sonne und Wolken.
0: Mix aus Waldwolken. Sehr freundlich.
1: Sehr freundlich.
0: Montag Dienstag kühler, dann kann es auch anfangen zu regnen,
1: aber die Natur braucht den Regen unbedingt.
0: Dann zum Mitte, Ende der Woche wird es nochmal heiß,
1: aber das wird nicht so lange dauern.
0: Also es wird zwar, wie gesagt, nochmal sehr heiß,
1: aber nicht ganz so lange wie das letzte Mal.

0: Es wird elf Uhr.
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2: Ich bin Jerome Nussbaum. Die Spitzenunion und die SPD haben sich darauf geeinigt, Steuern zu senken, Bürokratie abzubauen, mittlere und untere Einkommen sollen 600 Euro jährlich pro Durchschnittshaushalt entlastet werden.
3: Beschlossen wurde auch, die Telefonische Kontaktmeldung für Schaffner bei Leistungsempfängern soll es härtere Sanktionen geben, um den Bau bezahlbarer Wohnungen anzukurbeln.
4: In einem Krankenhaus in Ludwigslust bei schweren Dachstuhlbrand ausgebrochen.
5: Zwei Patienten, 34 Menschen wurden verletzt.
6: Feuerwehr und Polizei waren nach 5 zu einem Großeinsatz ausgerückt. Die LUP-Klinik gehört rund 160 Dichter Rauch zog vom Dachter raus, über das betroffene Gebäude und über das Krankenhaus. Die Flammen sollen in der Radiologie ausgebrochen sein. Die Mitarbeiter und Patienten liegen oder in Rollstühlen. Nach Bildinformationen befand sich zum Zeitpunkt des Brandes mehr als 8 Fuß des Brandes in den betroffenen Gebäuden.
7: Ulrike Klein. Redaktion.
8: Ein Mann ist am Abend bei einem Polizeieinsatz bei einem Scheiteschossen worden. Der 42-jährige soll auf Pfefferspray bedroht haben. Der Einsatzkräfte wird mit dem Spray an den Taser getötet. Ein Polizist gab darauf einen Schuss ab, der wurde tödlich getroffen.
9: Die ukrainische Hauptstadt hier hat eine beheftigten Angriffswellen seit dem Kriegsausbruch 2022 erlebt. Bürgermeister Klitschko schrieb auf Twitter, Werkzeug auf die Beamten, Taser des Schwerstwerden wurde aber verfehlt. Ein Polizist gab daraufhin einen Schuss ab, der von einem Schussblech getroffen wurde, tödlich getroffen.
10: Die ukrainische Hauptstadt hier hat eine beheftigten Angriffswellen seit dem Kriegsausbruch 2022 erlebt. Bürgermeister Klitschko schrieb auf Twitter, Werkzeug auf die Beamten, Taser des Schwerstwerden wurde ein Hotel geriet, Brandenburg. Die Menschen im Kiew noch aufgerufen, sich in Schutzräume zu begeben. Es gibt auch Berichte, wonach knapp ein Dutzend russische Bomber in der Luft gewesen seien. Redaktion.
4: Ende des Tankrabatts gestern, vor dem Auslaufen der Steuersenkung bei Benzin und Dieselpreise für Benzin über 2 Euro wieder auf über 2 Euro gestiegen. Dabei dürfte vielerorts noch günstiger versteuerter Sprit in den Zum Start des Tankrabatts hatte die Branche noch erklärt, die Entlastung könne wegen höherer Altbestände nicht überall sofort ankommen.
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4: Die Temperaturen liegen im Moment in Köln und in Bonn bei 22 Grad, 22 in Hamburg, 29 sind es in Bremen, Berlin sind es 22, Dresden 22, Frankfurt 21 Grad, Stuttgart 23, Stuttgart 23, München 23, Erfurt 23 Grad, 22 Grad. Im Nordwesten und Norden verdichten sich die Wolken so langsam, es wird etwas Regen erwartet, sonst ist es heiter besonnen, die Höchstwerte liegen zwischen 27 Grad und 27 Grad, bei 26 bis 31 Grad. Morgen gibt es dann dichtere Wolken an den Alpen und im Vorland. Ebenso im Norden, ebenso im Norden, häufig die Sonne und wieder häufig die Sonne und zwischen 9 Höchstwerte zwischen 20 und 28 Grad.
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9: Wir freuen uns, dass ihr mit dabei seid. Kurz nach 11 Uhr ist es und wir sprechen gleich über Musicals, beziehungsweise über eine Stadt, in der es Musicals gibt, und das ist nicht Hamburg zum Beispiel, sondern eine, die man vielleicht gar nicht so auf dem Schirm hat. Ich bin sehr gleich, ich freue mich, dass ihr mit dabei seid.

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0: Kommt gut durch diesen Donnerstag.
1: Kommt gut durch diesen Donnerstag.
0: Schön, dass ihr eingeschaltet
1: habt. Der Camino de Santiago, hierzulande besser bekannt als Jakobsweg, erlebt gerade einen historischen Boom.
0: Immer mehr Pilger stellen sich freiwillig der Herausforderung,
1: aber es gibt auch welche, die dazu verdonnert werden.
0: Zum Beispiel im Rahmen eines Resozialisierungsprogramms
1: wie der jugendliche Adam im neuen Kinofilm
0: Die Camino-Therapie.
1: Finde deinen Weg. Verrät euch mehr.
2: Alles ging los mit Bonifatius,
3: einem Musical über den Gründer von Fulda.
2: So Wolfgang Sulzbacher,
3: Direktor des Maritimhotels vor Ort.
4: Und das haben damals mit der Kulisse des Dorns
5: aufgeführt.
4: Und das kam bei den Gästen unheimlich doll an.
5: Und so hatten sie sich entschieden,
4: auf diese Schiene weiterzufahren.
5: Und dann haben sie sich entstanden,
4: die Medikus, die Schatzinsel.
5: Und dieses Jahr,
4: ein Mystery Musical.
5: Und zwar der
4: Alle Musicals werden in Fulda aufgeführt, was bei den Besuchern besonders gut ankommt. Außerdem liegt die ganze Stadt den Eigerlichen Musical-Sommer und viele andere Städte.
5: Was wir natürlich auch gemacht haben, wir haben spezielle Arrangements auf dem Markt gemacht.

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0: Einen schönen Donnerstagvormittag.
1: Das Metal-Abteil-Boy hat heute Mittag geöffnet.
0: Es gilt die ganz normale Karte und natürlich auch ganz spontan immer Specials. Aber heute Abend könnt ihr auch ins Metal-Abteil-Boy gehen.
1: Und zwar geht es Public Viewing ins Spiel Spanien gegen Österreich bei der Fußball-WM
0: um 21 Uhr.
1: Und auch morgen Abend wird gespielt.
0: Und zwar um 20 Uhr Australien gegen Ägypten.
1: Und schon mal ein Blick auf die nächste Woche.
0: Am 10. Juli gibt es Beer & Beats ab 19 Uhr
1: mit Live Unplugged.
0: Der Eintritt ist frei.
1: Der Eintritt ist frei.

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0: einen schönen Vormittag. Schön, dass ihr mit dabei seid. Für US-Sänger Chris Brown ist ein jahrelanger Rechtsstreit jetzt richtig teuer geworden.
1: Ein Gericht in Los Angeles hat entschieden, dass er seiner ehemaligen Haushälterin und ihrer Familie umgerechnet mehr als 12 Millionen Euro Schadensersatz zahlen muss. Die Frau war 2020 auf Browns Grundstück und einem seiner Hunde schwer verletzt worden und leidet bis heute unter den Folgen. Sie kann nach eigenen Angaben nicht mehr als Haushälterin arbeiten und hat seit dem Angriff große Angst vor Hunden.

0: Es wird 12 Uhr.
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2: Ich bin Jerome Nussbaum.
3: Ich bin die schwarz-rote Bundesregierung.
2: Die schwarz-rote Bundesregierung will mehr als 30 Reformen auf den Weg bringen.
3: Darauf haben sich die SPD geeinigt.
2: Darunter eine Einkommenssteuerreform.
3: Spitzeneinkommen sollen laut Finanzminister Klingbeil stärker belastet werden.
2: Bei einem Einkommen von 250.000 Euro werden die nach 45 Prozent fällig.
3: Bundeskanzler Merz sagte, mancher Koalitionsausschuss der vergangenen Jahre hätte sich wohl schon lange beschäftigt.
4: All das ist nur möglich. Und das will ich hier auch gerne sagen, weil die Koalition gut und vertrauensvoll zusammenarbeitet.
5: Der Beratungsprozess für dieses sehr umfassende Reformvorhaben war von großem Respekt und auch von großem gegenseitigem Vertrauen geprägt.
2: Merz gab aber zu, dass es nicht den einen Großen, der alles löse. Der einzelne Punkte, die zusammen ein großes Reformpaket ergeben.
3: Durch einen Dachstuhlbrand in einem Krankenhaus in Ludwigslust bei Schwerin sind zwei Menschen ums Leben gekommen. Bei beiden Opfern handelt es sich um Patienten. Die Feuerwehr und Polizei waren nach einem Einsatz angerührt. Die Klinik gehört zur Grundversorgung in der Region und hat rund 160 Betten. Die Flammenzonen in der Radiologie ausgebrochen sein. Nach Bildinformationen befanden sich zum Zeitpunkt des Brandes mehr als 80 Brandpatienten in dem betroffenen Gebäude.
2: Mindestens 10 Menschen sind in der Nacht bei massiven russischen Angriffen auf Kiew ums Leben gekommen.
3: Eine Gebäude in der ukrainischen Hauptstadt sind komplett zerstört.
2: Die ukrainische Generalstab will inzwischen das Russland präsidentieren. Putin plant, Kiew für seinen Laut dem Stab für russische Operationen ausgearbeitet worden. Die EU außenbeauftragte Kalle Angriffe Russland 19 Angriffe Russlands soll sie wieder ohne Folgen. Sollten nicht Ulrike Klein bleiben. Redaktion. Ulrike Klein. Bei einem Besuch des zwischenlagernden Bundesregierungsgipfels Ulrike Klein. Untermine hinterschneider angekündigte Schneider angekündigte Atommüll suchen lager im Atommüll entlagert werden soll. Später sich soll es eine Entscheidung geben, soll es eine Entscheidung geben zur Prüfung über den Standort. Atommüll unterirdisch für Milliarde eingelagert werden kann.
3: Im Vorfeld des NATO-Gipfel beginnt am Dienstag.
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2: Und hier die aktuellen Temperaturen. Die Aktuellen Temperaturen: Köln und Bonn 15 bis 21 Grad, Hamburg und in Bremen 27 bis 25 Grad, 23 Grad. Im Nordwesten und Norden wird sich die Sonne zeigen, aber es wird etwas regnerwärter, bis sonnig und meist auch trocken. Die höchste Temperatur morgen an den Alpen und im Vorland Richtung Süden und Norden soll sich an den Alpen und im Vorland Richtung Süden und Norden deutlich die Sonne und zwischen 19 und 28 Grad.
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7: Kurz nach 12 Uhr am Donnerstagmittag, jetzt mit der Hammers Hausband. Und ich bin Silke Reich. Ich freue mich, dass ihr eingeschaltet habt.

0: Schön, dass ihr eingeschaltet habt.
1: Schön, dass ihr eingeschaltet habt.
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2: 2. Juli 1995. East 17 sieht mit Hold My Body Tight neu in den Charts. Tony Mortimer hat einen Traum. Er will unbedingt Musiker werden. Er schreibt nicht nur eigene Songs, sondern singt und rappt auch. Mit dieser Mischung bewirbt er sich Anfang der 90er bei einigen Londoner Platten. Dort kommen seine Songs richtig gut an, aber die Labels wollen keinen Solokünstler und überreden Tony, eine Boygroup zu gründen. Erst kürzlich geht nämlich eine junge Gruppe namens Take That komplett durch die Decke. An diesen Erfolg wollen sie anknüpfen. Also stammt sich Tony ein paar Kumpels aus seiner Heimatstadt Walthamstow im Londoner Osten und gründet mit ihnen East 17, das ist die Postleitzahl von Walthamstow. Aber eins ist ihnen ganz wichtig: East 17 wollen keine zweiten Take That. Die Jungs von Take That sind für ihren Geschmack eh viel zu schwach. Sie verstehen sich von Anfang an eher als krass an Gegenentwurf. Und das funktioniert auch richtig gut. East 17 punkten mit ihren Einflüssen aus Hip-Hop und R&B, mit ihren Tattoos und mit ihrem coolen Look. Nach dem ersten sehr erfolgreichen Album Walthamstow wollen die Jungs von East 17 1994 mit dem zweiten Album Steam nachlegen. Und darauf ist auch Hold My Body Tight.

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Jetzt Radio Saarschleifenland mit dem Apothekennotdienst für die kommende Nacht. Die St. Nikolaus Apotheke wird geöffnet sein in der Saarburger Straße 23 in Oscholz. Außerdem die St. Martin Apotheke zur Niedtalhalle 1 in Rehlingen-Siersburg.

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0: Es wird 13
1: es wird
0: Uhr.
1: 13 Uhr.
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3: Ich bin Jerome Nussbaum.
4: Ich bin
3: die schwarz-rote Bundesregierung.
4: Die schwarz-rote Bundesregierung will mehr als 30 Reformen auf den Weg bringen.
3: Darauf haben sich die Spitzen geeinigt.
4: Darunter eine Einkommenssteuerreform.
3: Spitzeneinkommen sollen laut stärker belastet werden.
4: Stärker bei einem Einkommen von 250.000 Euro werden die nach 45 Prozent fällig.
3: Bundeskanzler Merz sagte, mancher Koalitionsausschuss der vergangenen Jahre hätte sich wohl schon lange beschäftigt.
5: All das ist nur möglich. Und das will ich hier auch gerne sagen, weil die Koalition gut und vertrauensvoll zusammenarbeitet.
6: Der Beratungsprozess für dieses sehr umfassende Reformvorhaben war von großem Respekt und auch von großem gegenseitigem Vertrauen geprägt.
3: Merz gab aber zu, dass es nicht den einen gebe, der alles löse, der alles einzelne Punkte zusammen ein großes Reformpaket ergeben.
4: Durch einen Dachstuhlbrand in einem Krankenhaus in Ludwigslust sind zwei Menschen ums Leben gekommen.
3: Bei beiden Opfern handelt es sich um Patienten.
4: Feuerwehr und Polizei waren
3: nach einem Großeinsatz angerührt.
4: Die Klinik gehört zur Grundversorgung in der Region und hat rund 160 Betten.
3: Die Flammen sollen in der Radiologie ausgebrochen sein.
4: Nach Bildinformationen befanden sich zum Zeitpunkt des Brandes
3: in dem betroffenen Gebäude.
4: Mindestens 10 Menschen sind in der Nacht bei massiven russischen Angriffen auf Kiew ums Leben gekommen.
3: Einige Wohngebäude in der ukrainischen Hauptstadt sind komplett zerstört.
7: Es kam nach Behördenangaben Drohnen und ballistische Raketen zum Einsatz.
8: Der ukrainische Generalstab will inzwischen das Russlandspräsident Putin plant, Kiew einzunehmen.
7: Dafür seien laut dem Stabschef für russische Operationen ausgearbeitet worden.
8: Die EU-Außenbeauftragte Kallas fordert nach den Angriffen weitere Sanktionen.
7: Sie schreibt auf der Plattform X, die erneuten Angriffe Russlands auf zivile Ziele
8: sollten nicht ohne Folgen bleiben.
3: Ulrike Klein, Redaktion. Bei einem Besuch des Zwischenlagers Minister Schneider angekündigt,
4: dass die Suche nach einem Atommüllendlager früher abgeschlossen werden soll.
3: Später soll es einen entsprechenden Gesetzentwurf zur Prüfung übergeben, an dem Atommüll unter einem für Jahre eingelagert werden kann.
4: Im Vorfeld des NATO-Gipfels in Ankara befürchtet die Ermächtigung von Wetterpolitisch motivierte Festnahmen. Die Polizei hat die Mitschi-Sekte in Deutschland unter anderem bis dahin erwähnt, unter anderem AKD-Gewerkschaft Anwälte, Gewerkschafter und auch unter der Aktivisten festgenommen worden. Die Polizei sagte, die Anwälte, Gewerkschafter und auch unter der Aktivisten festgenommen worden. Sicherheitsvorkehrungen, die an Ausnahmezustände nach Militärputsch erheblich erschwert. Es gibt Nebenstand in der türkischen Hauptstadt, wird erheblich erschwert. 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Und hier die aktuellen Temperaturen. Und hier die aktuellen Temperaturen. Im Kern und Bern 15, im Westen und Westen und Norden 25 bis 28 Grad.
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10: Schön, dass ihr mit dabei seid. Es ist kurz nach eins. Einen schönen Mittag und wir haben gleich einen Stream, der heute im Kino startet. Mein Name ist Silke Rech. Hallöchen.

0: Schön, dass ihr mit dabei seid.
1: Schön, dass ihr mit dabei seid.
0: Vormittag. Einen schönen Vormittag wünschen wir
1: Hamburg,
0: euch.
1: Stuttgart, Berlin.
0: Hamburg, Stuttgart, Berlin.
1: Das sind so die Städte, die man im Kopf hat, wenn es um Musicals geht.
0: Seit 2004 ist bei dieser

0: Wie entscheidest du dich?
1: Die Musical-Sommer in Fulda bringt also auch 2026 wieder große Geschichten auf die Bühne.

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0: Heute ist der 2. Juli. Wir
1: heute
0: schauen,
1: ist der 2. Juli.
0: Geburtstag, wir schauen,
1: wer heute Geburtstag hat. Rex Gildo nämlich hätte Geburtstag gehabt.
0: Er war ein
1: in den 60er und 70er Jahren populärer deutscher Schlagersänger und Schauspieler,
0: der mit Songs wie Speedy Gonzales
1: und Fiesta Mexicana durch die Hitparaden zog
0: und unter anderem auch im Duo mit Cornelia Fröbus
1: und Gitte Henning auftrat.
0: Rex Gildo verstarb im Alter von 63,
1: er wäre heute 90 geworden.

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0: Es wird 14 Uhr.
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2: Ich bin Marvin Standke.
3: Die Bundesregierung will kleine und mittlere Einkommen steuerlich entlasten.
2: Stellte in Berlin das gemeinsame Reformpaket von Union und SPD
3: 10 Milliarden Euro jährlich.
2: 10 Milliarden Euro
3: Durchschnittshaushalte.
2: Rund 600 Euro Entlastung.
3: Auch beim Arbeitsrecht gibt es
2: befristete Verträge sollen künftig bis zu sechsmal verlängert werden.
3: Das solle vor allem Start-ups.
2: Zudem wird die telefonische Krankschreibung abgeschafft.
3: Die Praxen kämen damit unter riesige Bürokratie der Verbände gegenüber des RND, um Deutschland zukunftsfähig zu machen.
2: Russland hat die ukrainische Hauptstadt Kiew massiv angegriffen.
4: Ziel waren vor allem zivile Infrastruktur und Wohnhäuser in der ganzen Stadt. Bürgermeister Klitschko meldete mindestens 13 Tote und mehr als 80 Verletzte. Rettungskräfte suchen weiter nach Opfern unter den Trümmern. Außenminister Sibiha Rahimi verbündeten der Ukraine das Land, die Luftverteidigung des Landes verstärkt. Kiew zuletzt verstärkt. Im Gegenzug greift die Ukraine russische Energie an Lagen an, mit der Folge, dass es in Russland zu Treibstoffmangel kommt.
2: Zugewanderte in Deutschland werden oft als Sozialfachkräfte eingesetzt. Bessere Integration könnte den Fachkräftemangel in der Bevölkerung in Deutschland, in Bayern, binnen 75.000 Beschäftigte.
3: Internationale Ermittler haben zwei Straftäter zerschlagen. Das Kriminalamt und das Hamburger Landeskriminalamt ermitteln in den vier mutmaßlich vier Täter feste Neuen Spuren für die Ermittler.
2: Und der US-Konzern Google muss in der EU-Rekordstrafe von 4,1 Milliarden Euro zahlen.
3: Der Gerichtshof hat das Urteil heute bestätigt. Google hat Android-Herstellern illegale Beschränkungen auf. Ziel sei gewesen, die eigene Marktdominanz zu stärken.
2: Die EU-Kommission wirft Google vor, mit Android eigene Produkte bevorzugt zu haben. Play Store, automatische Chrome und Google Suche. Diese Praxis hat der Konzern inzwischen geändert.
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3: Und das sind die aktuellen Temperaturen.
2: Und das sind die aktuellen Temperaturen. 24 Grad in Köln-Bonn, 18 Grad in Hamburg, 19 Grad in Bremen, 32 Grad in Berlin, 27 Grad in Frankfurt, 28 Grad in Stuttgart, 28 Grad in Erfurt, 26 Grad in Münster, 21 Grad in Münster, 21 Grad in Münster, 22 Grad in Münster, 21 Grad in Münster, 22 Grad in Münster, 22 Grad in Münster, 22 Grad in Münster, 22 Grad in Münster, 22 Grad in Münster, 22 Grad in Münster, 22 Grad in Münster, 22 Grad in Münster, 22 Grad in Münster, 22 Grad in Münster, 22 Grad in Münster, 22 Grad in Münster, 22 Grad in Münster, 22 Grad in Münster, 22 Grad in Münster, 22 Grad in Münster, 22 Grad in Münster, 22 Grad in Münster, 22 Grad in Münster, 22 Grad in Münster, 22 Grad in Münster, 22 Grad in Münster, 22 Grad in Münster, 22 Grad in Münster, 22 Grad in Münster, 22 Grad in Münster, 22 Grad in Münster, 22 Grad in Münster, 22 Grad in Mün
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5: Hier ist Nachmittag um kurz nach 14 Uhr.
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0: meine Damen und Herren, meine Damen und Herren, hier beginnt der gute Laune Donnerstagnachmittag. Hier bei Radio Sascheloffeland. Na, wie ist die Lage so? Na,
1: alles für den Schritt, wie man so schön sagt.
0: Ich bin besagte Nummer hier,
1: ich bin Niemriel.
0: Und ich sage natürlich Dankeschön an die Kollegin Silke Recht. Liebe Silke, danke.
1: Sie war ja für euch und mit euch bei der Arbeit.
0: Jawohl, bis morgen. Kurzer Blick aufs Wetter. 26 Grad und sonnig. Ein Grad mache ich euch noch wärmer.
1: So, heute haben wir ja Tag der Franken.
0: Welt-UFO-Tag.
1: Fest der Niederlegung
0: Mutter Gottes Gewänder.
1: Was für ein Wort.
0: Auf jeden Fall werden die heute niedergelegt.
1: Und Habe ich vergessen, Tag.
0: Internationaler Tag der Sportjournalistin ist heute auch.
1: So, wenn ihr Martinius oder Prozessus heißt jemand Prozessus?
0: Ich bin Professor Prozessus, irgendwie.
1: Gangster bei TKKG oder so.
0: Hey, Wolfgang Schubert, 85. Geburtstag.
1: Und Rex Gildo würde 90 werden.
0: Kennt überhaupt noch jemand?
1: Herzlichen Glückwunsch.
0: Und natürlich wuschel ich durch euer Geburtstagshaar.
1: Ich habe ein Hörbuch dabei. Da geht es um Zweifeln oder sowas.
0: Wollen wir mal Autos kaufen? Was kriegt man für 5.000 Euro für Gebrauchtwagen?
1: Dann wird uns das Thema Adipositas beschäftigen und wir gehen ins Kino.
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0: 80 Millionen.
1: Hier ist der gute Laune Donnerstag.
2: Guten Nachmittag bei Radio Saarschleifenland.
1: Und für euch habe ich jetzt
2: das Wetter.
1: Und die aktuelle RSL-Temperatur.
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1: Die aktuelle RSL-Temperatur liegt bei 27 Grad, Sonnenschein im Saarschleifenland. Bewölkt geht es dann durch den heutigen Abend um 21.43 Uhr mit dem Sonnenuntergang. Überwiegend ist es in der Nacht bewölkt bei 13 Grad, morgen 25 Grad und am Samstag wieder 27 Grad und sonnig.
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0: Hier ist der gute Laune Donnerstag,
1: der gute Laune Donnerstag,
0: und jetzt ist es wieder so weit. Wir blättern im Tagebuch der großen Hits.
1: Hier ist der Kollege
0: Christian Simmet. Einen wunderschönen Nachmittag wünsche ich euch, hier ist euer Lieblingssender
1: und jetzt Musikfreunde,
0: nehmen wir uns Zeit für euch.
1: Wir blättern im Tagebuch der großen Hits.
0: Hier spricht Kollege Christian Simmet.
2: 2. Juli 2001. Uncle Cracker steigt mit Follow Me in die Charts.
3: Follow Me in die Charts.
2: Matthew Schaefer wird 1974 in Michigan geboren. Als er gerade alt genug dafür ist, geht er mit seinem großen Bruder Mike in eine Bar. Der ist DJ. An diesem Abend findet hier ein Wettbewerb statt. Verschiedene DJs treten gegeneinander an und schauen, wer am besten an den Turntables ist. Wer die verrücktesten Songs so ineinander mixen kann, dass es immer noch gut klingt. Mike kommt bis ins Finale und tritt dort gegen einen noch jungen und unbekannten Musiker namens Kid Rock an. Matthew und Kid Rock kommen nach dem Wettbewerb ins Gespräch und freuten sich an. Von nun an spielt Matthew in Kid Rocks Band und steht an den Turntables. Wie er das macht, lernt er kurzerhand von seinem Bruder. Der kann das ja immerhin. Das Musikmachen gefällt ihm tatsächlich ziemlich gut. Die Touren durch die ganze Welt, die Fans und natürlich auch die Partys und Groupies. Ab und an darf er auch mal bei Kid Rock Songs im Hintergrund singen und ein bisschen rumschnuppern. Das packt ihn und er will mehr. Also geht er selbst ins Studio und nimmt seine allererste Solo-Platte auf. Und darauf ist auch sein erster Hit. Follow Me.

0: Radio Saarschleifenland ist hier.
1: Und kommenden Sonntag
0: hätte ich einen interessanten Tipp für euch. Oder vielmehr Uli Suhmann.
1: Bitte schön, Uli.
2: Ja, liebe Hörerinnen und Hörer von Radio Saarschleifenland.
3: Am kommenden Sonntag
2: Ganze Findet statt am 13 Uhr, unter dem Motto Musik auf für die Seele, auch für die Ganze findet statt am 13 Uhr, im Haus A, im zweiten Gehklinik, der SAG-Klinik über dem Bistro. Das Ganze hat natürlich auch eine Barriere, Zugang, es wird unterstützt von den beiden Schlagersängern Michael Morgan, Frank Diversi und Frank Diversi. Das Ganze findet unter der Leitung der ehrenamtlichen Schlagersängerin Gudrun Wurmstanze und DJ T. Ja, weiter geht's nach dem Gottesdienst ab
3: von Euphonia, von Die Demont, die Jay T. Ja, weiter geht's nach dem Gottesdienst ab 14 Uhr. Das Ganze findet unter der Leitung der ehrenamtlichen Schlagersängerin Michael Morgan, Frank Diversi und Frank Diversi. Das Ganze findet unter der Leitung der ehrenamtlichen Schlagersängerin Gudrun Wurmstanze und das Ganze auch unterstützt natürlich von Euphonia, von Die Demont, die Jay T. Ja, weiter geht's nach dem Gottesdienst ab 14 Uhr. Das Ganze findet unter der Leitung der ehrenamtlichen Schlagersängerin Michael Morgan, Frank Diversi und Frank Diversi. Das Ganze findet unter der Leitung der ehrenamtlichen Schlagersängerin Gudrun Wurmstanze und das Ganze auch unterstützt natürlich von Euphonia, von Die Demont, die Jay T. Ja, weiter geht's nach dem Gottesd

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0: Es wird 15 Uhr.
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2: Ich bin Marvin Standke.
3: Die Bundesregierung will kleine und mittlere Einkommen steuerlich entlasten.
2: Stellte in Berlin das gemeinsame Reformpaket von Union und SPD
3: 10 Milliarden Euro jährlich.
2: 10 Milliarden Euro jährlich.
3: Für Durchschnittshaushalte rund Entlastung im Jahr.
2: Auch beim Arbeitsrecht gibt es
3: Befristete Verträge sollen künftig bis zu sechsmal verlängert werden.
2: Das solle vor allem Start-ups.
3: Zudem wird die telefonische Krankschreibung
2: abgeschafft.
3: Die Praxen kämen damit in riesige Bürokratie, der Verband der Hausärzte gegenüber des Ärzten, die Reformen notwendig, um Deutschland zukunftsfähig zu machen.
4: Russland hat die ukrainische Hauptstadt Kiew erneut massiv angegriffen.
2: Zugewanderte in Deutschland werden unterqualifiziert im Beruf, das sich meistens in der Bertelsmann Stiftung, obwohl fast jeder fünfte Arbeitslose eine Hochschulabschluss hat.
3: Internationale Ermittler haben Straftäter zerschlagen, Partnerinnen und Teilten Aufnahmen des Kriminalamts und das Hamburger Landeskriminalamt. Im Mittel vier mutmaßliche Täter festgebracht, hunderte neue Spuren für die Ermittler.
2: Und der US-Konzern Google muss in der EU eine Rekordstrafe von 4,1 Milliarden Euro zahlen.
3: Der Gerichtshof hat das Urteil heute bestätigt. Google hat Android-Herstellern illegale Beschränkungen auferlegt. Ziel sei gewesen, die eigene Marktdominanz zu stärken.
2: Die EU-Kommission wirft Google vor, Android mit Android-eigene Produkte bevorzugt zu haben. Play Store, automatische Suche und Google Suche. Diese Praxis hat der Konzern inzwischen geändert.
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2: Wetter. Und das sind die aktuellen Temperaturen.
3: Und das sind die aktuellen Temperaturen. 24 Grad in Köln-Bonn, 18 Grad in Hamburg,
2: 32 Grad in Berlin, 27 Grad in Stuttgart, 28 Grad in Frankfurt, 28 Grad in Stuttgart, 28 Grad in Erfurt, 26 Grad in Münster. In der Südostsee überwiegend freundlich, sonst von Nordwesten bewölkt, Zunahme gibt es bei Regen.
3: In Küstennähe windig.
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6: 15:04 ist es. Hier ist der Nachmittag. Ich bin Mietin Gabriel.
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0: 5.000 Euro sind für die meisten Euro richtig die meisten viel Geld. Richtig
1: wenn man sich allerdings für 5.000 Euro ein Auto kaufen möchte, dann stellt man schnell fest, dann stellt man Bereich fest, man in erster Linie ziemlich alte Autos,
0: Fahrzeuge, also die schon längst ihren Glanz und Neuwagen eingebüßt haben.
1: Was kann man in diesem Preisbereich erwarten?
0: Und gibt es solide und zuverlässige Autos, die nicht alle drei Wochen in der Werkstatt stehen
1: für vergleichsweise kleines Geld?
0: Über günstige Autos mit Potenzial
1: spreche ich mit Johannes Köbler.
0: Er ist Redakteur bei der Zeitschrift Autostraßenverkehr.
1: Johannes,
0: ich sagte es eben schon.
1: Mit 5.000 Euro ist man im älteren Gebrauchtwagenbereich unterwegs.
0: Erstmal die grundsätzliche Frage.
1: Gibt es für etwa 5.000 Euro solide Gebrauchtwagen, die nicht regelmäßig in der Werkstatt stehen?
2: Zwei Antworten darauf. Antwort Nummer 1. Seit Corona sind nicht nur die Neuwagen in Deutschland sehr viel teurer geworden, sondern in der Folge, in der Konsequenz davon auch die Gebrauchten. Und zwar um etwa die Hälfte, sodass es vielen Leuten finanziell schon richtig wehtut. Also eine Preissteigerung von rund 50% in wenigen Jahren. Antwort Nummer 2. Es gibt sie trotzdem noch, die Gebrauchten um 5.000 Euro, die gut dastehen und den guter Kauf sind. Allerdings sind sie schon ziemlich selten geworden und wir reden da auch in erster Linie über
0: Ihr habt ganz gezielt Autos in diesem Preisbereich gesucht.
1: Welche Fahrzeuge kann man da grundsätzlich empfehlen?
0: Gerne mal ein kleines Name-Dropping.
2: Ford Fiesta, Ford Focus, Opel Corsa, VW Up und Hyundai i10. Der Ford Focus, der tanzt da so ein bisschen aus der Reihe, weil er ja schon ein ausgewachsener Kompaktwagen ist und weil wir ihm einen Dieselmotor empfehlen. Können wir allerdings auch nur, weil der noch die ältere Abgasnorm Euro 5 hat. Damit wird er eben erschwinglich, darf aber in einige Innenstädte nicht reinfahren. Es sind allerdings nur ganz wenige Innenstädte in Deutschland. Und die vier anderen sind eben klassische Stadtautos mit Benzinmotoren, also Autos unter 4 Metern.
0: All diese Modelle klingen jetzt auch nach bezahlbaren

0: sollte jetzt im Endeffekt konkret bei der Probefahrt genau hinhören und hinschauen. Das allergünstigste Angebot ist selten das Beste. Und man sollte sich auch über die Vorgeschichte des Autos informieren, also klären, ob die Wartung erledigt worden ist und ob eventuelle Herstellerrückrufe erledigt worden sind. Wenn ja, dann steigt die Wahrscheinlichkeit schon sehr, dass man hinterher auch mit dem Kauf und mit dem Auto zufrieden
1: ist. Johannes, vielen Dank für diese Einschätzungen.
0: Sehr gerne. Tschüss.

0: Der gute Laune Donnerstag, der gute Laune bei Radio Saarstadt Land, hier ist mit dem Wetter, mit dem Wetter und der aktuellen RSL-Temperatur.
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0: Ich bin mal so in den Keller gegangen für euch. Hier, guck mal. Da ist es schön kühl. Okay, Spaß mal, ich komme wieder raus aus dem Keller. Also die aktuelle RSL-Temperatur liegt bei 27 Grad. Und es scheint die Sonne. Heute Abend ist allerdings Schluss mit Sonne. Naja, also nicht ganz. Also erstmal ist es bewölkt. Der Sonnenuntergang ist dann um 21.43 Uhr. Überwiegend bewölkt ist es heute Nacht.
2: Bei 13 Grad.
0: Morgen. Gibt es ein paar Wolken, aber auch Sonnenschein bei 25 Grad. Und am Samstag steigen die Werte wieder auf. 27 Grad. Ja. Dann gehe ich wieder in den Keller.
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0: Richtig.
1: In der neuen Animationskomödie
0: Minions verschlechtest die Kultfiguren
1: ausgerechnet ins Hollywood der 1920er Jahre.
0: Regie führt wieder ihr Schöpfpapier Coffin.
1: In der deutschen Synchronfassung
0: verleiht der zweifache Oscar-Preisträger Christoph Waltz
1: sowie die Tokyo Hotel Brüder Bill und Tom Cowlitz
0: den Charakteren ihre Stimmen.
1: Es wird turbulent, chaotisch
0: und vor allem
1: lustig.
0: Mein Kollege Matthias Pillasch war schon drin.
2: In den 1920er Jahren landen die Minions James und Henry in Hollywood. Und wer zu großen
3: Filmstars. In Hollywood haben die neuen Leinwandstars das Gesicht der Filmindustrie für alle Zeiten verändert.
4: Die Minions sind zurück.
2: Der Ruhm hält nicht lange. Mit dem Aufstieg des Tonfilms ist es vorbei mit der großen Karriere. Denn die Minions sprechen nun mal ihre ganz eigene Sprache. James und Henry lassen sich davon nicht unterkriegen.
5: Ein eigener Monsterfilm geschrieben. Sehr gut, und was nimmt der als Monster?
2: Mit Hilfe eines alten Zauberbuches beschwören sie das winzige grüne Monster Gumi den Täuscher herbei.
6: Ich bin Gary Oliver, aber meine Freundin nennt mich Gumi. Für einen Monsterfilm braucht man natürlich mehr als ein Monster.
7: Ich habe die perfekten Monster für euch.
2: Doch Gumi hat die Minions getäuscht und die Monster geraten völlig außer Kontrolle.
7: Sie wird alles auf diesem Planeten zerstören. Nun müssen James, Henry und ihre chaotische Truppe das durcheinander beseitigen, das sie selbst verursacht haben.
0: Eine bunte Animationskomödie für die ganze Familie.
1: Ab sofort flimmert Minions und Monster über die Kinoleinwand.

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0: Es wird 16
1: Uhr. Es wird 16
0: Uhr.
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3: Ich bin Marvin Stantke. Ich bin Marvin Stantke.
4: Die telefonische Krankschreibung
3: wird abgeschafft. Das ist Teil eines neuen Reformpakets der Bundesregierung.
4: Weitere Beschlüsse, die heute bekannt gegeben wurden, kleine und mittlere Einkommen, das Volumen beträgt 10 Milliarden Euro
3: pro Jahr.
4: Durchschnittshaushalt spart dadurch jährlich 600 Euro.
3: Beim Arbeitsrecht gibt es mehr Flexibilität bei Befristungen, Verträge können künftig bis zu sechsmal verlängert werden.
4: Kanzler Merz nennt die Reformen Zukunftsfähigkeit Deutschlands.
3: Eine Nacht des Schreckens in Kiew, so nennt der ukrainische Außenminister den Luftangriff.
5: Mindestens 18 Tote gab es bei dem russischen Angriff auf Kiew. Es gibt zudem zahlreiche Verletzte. Bürgermeister Klitschko rief für morgen einen Trauertag aus.
6: Helfer suchen in den Trümmern eines Wohnhauses nach Überlebenden. Auch andere Landesteile wurden angegriffen. Präsident Zelensky fordert mehr Hilfe bei der Flugabwehr. Moskau spricht von Vergeltung für ukrainische Angriffe. Ulrike Klein, Redaktion.
3: Das deutsche Unternehmen Infineon eröffnet eine neue Chipfabrik in Dresden. Die Eröffnung erfolgt drei Monate früher als geplant.
4: Eine der modernsten Halbleiterfabriken weltweit. Die Autos und Rechenzentren.
3: Infineon investierte rund 5 Milliarden Euro in den Standort. 1000 neue Arbeitsplätze.
4: Unterstützt wird das Projekt mit 900 Millionen Euro EU-Fördergeldern.
3: Ziel ist eine geringere Abhängigkeit von anderen Ländern.
4: Bei Chips.
3: Einigung im Tarifstreit bei der Postbank. Rund 9000 Beschäftigte erhalten künftig mehr Gehalt. Die Erhöhung erfolgt in zwei Stufen. Pauschalsteigerung 150 Euro.
4: Ab Juli nächsten Jahres folgt eine Erhöhung um 2,9 Prozent. Der Tarifvertrag läuft insgesamt 28 Monate.
3: Google muss in der EU über 4 Milliarden Euro Strafe zahlen. Hat die Rekordstrafe bestätigt.
4: Google habe Android-Herstellern illegale Beschränkungen.
3: Ziel sei die Stärkung der eigenen Marktdominanz.
4: Beim Play Store wurden automatisch auch Chrome und Google Suche installiert.
3: Die EU-Kommission wirft Google vor, eigene Produkte bevorzugt zu haben.
4: Google hat diese Praxis inzwischen geändert.
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3: Und das sind die aktuellen Temperaturen. In Erfurt haben wir 26 Grad, in Köln 19 Grad, in Berlin 27 Grad, in Stuttgart 28 Grad, in Erfurt haben wir 26 Grad, in der Südostelfte überwiegend freundlich, sonst von Nordwesten bis Regen, in Küstennähe windig.
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8: Ja, 16:04, ich sage Hallo zu einer weiteren Stunde der Nachtmittag.
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0: die anderen zählt.
1: Manchmal fühlt man sich wie ein Hochstapler oder eine Hochstaplerin
0: und hat Angst davor,
1: dass andere mitbekommen können,
0: dass man nicht so perfekt ist, wie man sein müsste.
1: Also, dass man einfach nicht
0: dieses sogenannte Imposter-Syndrom
1: ist weiter verbreitet,
0: als man vielleicht
1: im neuesten Ratgeber,
0: heute höre ich auf zu zweifeln,
1: bezeichnet die Life-Coaching
0: und erfolgreiche Lebenshilfe-Podcasterin
1: Sarah Desai
0: dieses Phänomen
1: deshalb auch als
0: die stille Epidemie
2: des Selbstzweifels. Sie breitet sich aus in Klassenzimmern, Büros und erleuchtet Schlafzimmern
3: um 3 Uhr nachts.
2: Sie nährt sich von Vergleichen und der Illusion des Perfekten.
3: Wir geben ihr Raum,
2: lassen sie wachsen, bis sie einen festen Platz
3: in uns hat
2: und so selbstverständlich geworden ist,
3: wie das Atmen.
2: Und wir kriegen nicht mal wie sie sich immer weiter
0: Der Weg aus dieser Spirale führt aber eben nicht
1: über das Erreichen von Perfektion.
2: Und vielleicht ist das die wichtigste Erkenntnis.
3: Dass es nicht darum geht, die Stimme der Zweifel auszuradieren, sondern unsere eigene Stimme zu finden,
2: die lauter ist.
3: Unvollkommen, verletzlich und daran erinnert,
2: wer wir sein können,
3: wenn wir uns erlauben, vollständig zu sein.
2: Es muss nicht perfekt sein.
3: Es muss nur ehrlich sein.
2: Das ist zunächst wichtig, das ist das Eigene, selbst zweifeln, auf den Grund zu gehen, wenn auf den zweiten Teil ihres Ratgebers geht Sarah Desai darauf ein, wie sich das im Post-Syndrom äußern kann, um schließlich im letzten Part, im letzten Konkreten, Übungen zu helfen, aus der Nummer endlich wieder herauszukommen.
3: Es will dir helfen zu verstehen, warum du an dir zweifelst, dass es Gründe dafür gibt, dass Veränderung möglich ist, dass es andere Wege gibt, dass es leichtere Wege gibt.
0: Wer mehr wissen möchte, Sarah Desai ist Ratgeber, heute höre ich auf zu zweifeln, ist als

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0: Für euch habe ich jetzt das Wetter.
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1: Aktuelle RSL-Temperatur liegt bei 27 Grad.
0: Sonnenschein im Saarschleifenland.
1: Bewölkt geht's dann durch den heutigen Abend.
0: Um 21:43 haben wir den Sonnenuntergang.
1: Überwiegend ist es in der Nacht bewölkt
0: bei 13 Grad.
1: Morgen 25 Grad.
0: Und am Samstag wieder 27 Grad und sonnig.
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0: Der gute Laune Donnerstag, der gute Laune Donnerstag,
1: und jetzt ist es wieder
0: Wir blättern im Tagebuch der großen Hits. Hier ist der Kollege Christian Simmet. Einen wunderschönen Nachmittag wünsche ich euch, hier ist euer Lieblingssender
1: und jetzt Musikfreunde,
0: nehmen wir uns Zeit für euch.
1: Wir blättern im Tagebuch der großen
0: Kollege Christian Simmet.
2: 2. Juli 1985. Ashley Tisdale wird so richtig bekannt wird sie durch den Film High School
3: und nach ihrem Erfolg als Schauspielerin
2: will sie dann auch als Sängerin durchstarten.
3: Mit ihrem Debütalbum Heartstrong zeigt sie,
2: dass sie es auch als Sängerin so richtig drauf hat.
3: Es ist auch ein toller Song
2: von einer tollen Frau, Ashley Tisdale.
3: It's alright, it's okay.

0: Radio Saarschleifenland ist
1: Radio
0: hier.
1: Radio Saarschleifenland ist
0: kommenden
1: hier.
0: Sonntag kommenden hätte ich einen interessanten Tipp für euch. Oder vielmehr Uli Suhmann.
1: Bitte schön, Uli.
2: Liebe Hörerinnen und Hörer von Radio Saarschleifenland.
3: Am kommenden Sonntag
2: eine ganz besondere Veranstaltung
3: hier in der schönsten Kreisstadt der Welt.
2: Und zwar die evangelische Kirchengemeinde
3: mit einem großen Schlagergottesdienst
2: unter dem Motto Musik ist für die Seele.
3: Auch für die Seele.
2: Das Ganze findet statt am 13. Juli ab 13 Uhr
3: im Haus A im zweiten Stock
2: der SAG-Klinik direkt über dem Bistro.
3: Das Ganze hat natürlich auch
2: einen barrierefreien Zugang.
3: Es wird unterstützt von den beiden Schlagersängern
2: Michael Morgan
3: und Frank
2: Diversi. Das Ganze findet unter der Leitung
3: der Ehrenamtlichen
2: Krankenhausseelsorgerin Gudrun Worm statt.
3: Und das Ganze
2: ist natürlich auch unterstützt
3: von Euphonia,
2: DJ Monty
3: und DJ Theo.
2: Ja, weiter geht's nach dem Gottesdienst
3: ab 14 Uhr draußen
2: auf der Terrasse des Bistros
3: im SAG-Klinikum in Merzig.
2: Dort startet dann wieder die nächste Runde
3: von Musik ist
2: Trumpf. Das Team von Euphonia,
3: DJ Monty und DJ Theo
2: laden euch wieder ein.
3: Von 14 bis ca. 17 Uhr
2: tanzen sie und feiern sie auf die Hits der 60er Jahre
3: bis 90er Jahre.
2: Es wird natürlich alles dazu gereicht.
3: Tolle Getränke, leckeres Essen und bei schönem Wetter genießen sie einen wunderbaren Nachmittag in der SAG-Klinik.
2: Am Sonntag im Juli, den 5. Juli.
3: Und die würden uns alle freuen,
2: diese Veranstaltung besuchen.

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1: Hallo,
0: auch in harten Zeiten kommen süße Wunder vor.
2: Und ich sag mal zu,
3: und ich sag mal zu,
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0: Hallo, hallo.
1: Es wird 17 Uhr.
2: Es wird 17 Uhr.
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4: Ich bin Marvin Stanzke. Ich bin Marvin Stanzke.
5: Die telefonische Krankschreibung.
4: Die telefonische Krankschreibung wird abgeschafft.
5: Den ersten Tag, ein ärztliches Attest.
4: Das ist Teil eines neuen Reformpakets.
5: Der
4: weitere Beschlüsse, die heute bekannt gegeben wurden.
5: Kleinere und mittlere Einkommen entlastet werden. Das Volumen beträgt 10 Milliarden Euro pro Haushalt, dadurch 600 Euro.
4: Beim Arbeitsrecht gibt es mehr Flexibilität bei Befristungen. Verträge können künftig bis zu sechsmal verlängert werden.
5: Kanzler Merz nennt die Reformen Zukunftsfähigkeit Deutschlands.
6: Eine Nacht des Schreckens in Kiew. Bürgermeister Klitschko rief für morgen einen Trauertag aus in den Trümmern eines Wohnhauses nach Überlebenden des Teile wurden angegriffen. Präsident Zelensky fordert mehr Hilfe bei der Moskau-Sprengung von Vergeltung für ukrainische Angriffe. Moskau spricht von Vergeltung für ukrainische Ankleife. Redaktion.
5: Das deutsche Unternehmen Infineon eröffnet eine neue Chipfabrik in Drei Flugzeugen. Die Eröffnung erfolgt drei Monate früher als geplant, eine der modernsten Weltleiter-Fabriken weltweit. Chips werden etwa für Autos und Rechenzentren.
4: Infineon investierte rund 5 Milliarden Euro in den Standort. 1000 neue Arbeitsplätze.
5: Unterstützt wird das Projekt mit 920 Millionen Euro
4: EU-Fördergeldern.
5: Ziel ist eine geringere Abhängigkeit von anderen Ländern bei Chips.
4: Einigung im Tarifstreit bei der Postbank. Die Erhöhung erfolgt in zwei Stufen, pauschal von 100 Euro ab Juli nächsten Jahres. Der Tarifvertrag läuft insgesamt 28 Monate.
5: Google muss in der EU über 4 Milliarden Euro Strafe zahlen.
4: Google habe Android-Herstellern illegale Beschränkungen auferlegt. Ziel sei die Stärkung der eigenen Marktdominanz.
5: Im Play Store wurden automatisch auch Chrome und Google-Suche installiert.
4: Die EU-Kommission wirft Google vor, eigene Produkte bevorzugt zu haben.
5: Google hat diese Praxis inzwischen geändert.
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4: Und das sind die aktuellen Temperaturen. In Köln 24 Grad, in Berlin 22 Grad, in Frankfurt 28 Grad, in Stuttgart 28 Grad, in Erfurt haben wir 26 Grad und in der Südostelfte überwiegend freundlich, sonst von Zunahme gibt es bei Regen in Küstennähe windig.
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8: Hier ist der Nachmittag. Ich bin mit Ihnen gerne und sage einfach mal Hallo in die Runde.
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0: Camino de Santiago hierzulande besser bekannt als Jakobsweg,
1: erlebt gerade einen historischen Boom.
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2: Adam ist ein Rebell,
3: Adam ist ein Rebell, heimauflich, der vom rechten Weg abgekommen ist. Mehrfach verurteilt, Jakobsweg ist meine letzte Chance. Begleitet wird er von Fremden, ich wegen beruflicher und privater Probleme eine Auffallkarte. Ich bin Lehrerin an einer Schule, ich kenne eine Schule, ich kenne 15 Jahre, in denen sie täglich 20 bis 25 Kilometer abreisen.
4: Ja, genau, die Karte lag genau, die Karte lag falsch, die Erdleifer, der Rest der Welt lag falsch.
2: Schon bald knallt es jedoch immer heftiger zwischen den beiden.
3: Scheiß Sozialtante.
5: Nein, komm sofort hierher!
4: Es reicht, ich habe keine Lust mehr. Und so müssen sich die beiden erstmal wieder zusammenkommen. Ich habe vom ersten Blick an dich geglaubt, dass hinter diesem Panzer jemand anderes steckt. Wie entscheidest du dich?
0: Das erfährt man ab sofort im Kino.
1: Camino-Therapie,
0: finde deinen Weg.

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0: der gute Laune Donnerstagnachmittag bei Radio Saarschleife Land. Jetzt mit dem Wetter.
1: Mit dem Wetter.
0: Und der aktuellen RSL-Temperatur.
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0: Ich bin mal so in den Keller gegangen für euch. Hier, guck mal. Da ist es schön kühl.
3: Da ist es schön kühl.
0: Okay, Spaß beiseite. Komm wieder raus aus dem Keller. Also die aktuelle RSL-Temperatur liegt bei 27 Grad.
3: Und es scheint die Sonne.
0: Heute Abend ist allerdings Schluss mit Sonne.
3: Naja, also nicht ganz. Also erstmal ist es bewölkt.
0: Der Sonnenuntergang ist dann um 21.43
3: Uhr. Überwiegend
0: bewölkt ist es heute Nacht.
3: Bei 13 Grad.
0: Ui, morgen.
3: Gibt es
0: ein paar Wolken, aber auch Sonnenschein bei 25 Grad.
3: Und am Samstag steigen die Werte wieder auf.
0: 27 Grad.
3: 27 Grad, ja.
0: Dann gehe ich wieder in den Keller.
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0: Euer Lieblingssender ist euer hier am Gute Laune Donnerstag Nachmittag. Und jetzt blättern wir wieder im Tagebuch der großen Hits, okay.
1: 2. Juli 1995. East 17 sieht mit Hold My Body tight, neu in den Charts. Tony Mortimer hat einen Traum. Er will unbedingt Musiker werden. Er schreibt nicht nur eigene Songs, sondern singt und rappt auch. In dieser Mischung bewirbt er sich Anfang der 90er bei einigen Londoner Plattenfirmen. Dort kommen seine Songs richtig gut an, aber die Labels wollen keinen Solokünstler und überreden Tony, eine Boygroup zu gründen. Erst kürzlich geht nämlich eine junge Gruppe namens Take That komplett durch die Decke. An diesen Erfolg wollen sie anknüpfen. Also stand sich Tony ein paar Kumpels aus seiner Heimatstadt Walthamstow in Londoner Osten und gründet mit ihnen East 17, das ist die Postleitzahl von Walthamstow. Aber eins ist ihnen ganz wichtig, East 17 wollen keine zweiten Take That sein. Die Jungs von Take That sind für ihren Geschmack eh viel zu schwach. Sie verstehen sich von Anfang an eher als krasser Gegenentwurf. Und das funktioniert auch nicht. East 17 punkten mit ihren Einflüssen aus Hip-Hop und R&B, mit ihren Tattoos und mit ihrem coolen Look. Nach dem ersten sehr erfolgreichen Album Walthamstow wollen die Jungs von East 17 1994 mit dem zweiten Album Steam nachleben. Und darauf ist auch Hold My Body tight.

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1: So, jetzt ist es so, wieder soweit. Das Ende dieser Sendung. Radio Saarschleifenland. Der Nachmittag. Wir hören uns morgen wieder. Ich bin weg. Tschüss und bin weg.

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0: Es wird 18
1: Uhr. Es wird 18 Uhr.
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3: Ich bin Marvin Standke.
4: Die Bundesregierung einigt sich auf ein Wirtschaftspaket.
3: Die stellt heute über 30 Maßnahmen vor.
4: Geplant ist eine Reform der Einkommensteuer.
3: Die Reichensteuer soll früher greifen und leicht
4: steigen. Zudem sollen Berichtspflichten für Unternehmen
3: Arbeitgeber dürfen künftig länger
4: befristen. Außerdem wird die telefonische Krankschreibung abgeschafft.
3: Ab dem ersten Tag.
4: Die Regelung werde zu mehr Bürokratie führen und die Praxen überlassen.
3: Zum Beispiel die Landesärztekammer Brandenburg.
4: Acht Tage nach dem verheerenden Doppelerdbeben in Venezuela wurde heute ein Mann lebend aus Trümmern gerettet.
5: Die Reporter vor Ort melden, ein 43-jähriger Mann hat als Sicherheitsmitarbeiter eines Einkaufszentrums bei den Erdstößen eingestürzt. Rettungskräfte aus sieben Ländern versuchte, den Verschütteten gleichzeitig mit Wasser und Sauerstoff versorgt. Ulrike Klein, Redaktion.
4: Der US-Konzern Google
3: muss in der EU eine Rekordstrafe von 4,1 Milliarden Euro zahlen.
4: Google hat Android-Herstellern illegale Beschränkungen gewesen, die eigene Marktdominanz zu stärken.
3: Die Kommission wirft Google vor, mit Android-eigene Produkte bevorzugt, sowohl bei Play Store als auch bei Google Suche. Diese Praxis hat der Konzern inzwischen geändert.
4: Das deutsche Unternehmen Infineon öffnet eine neue Chipfabrik drei Monate früher als geplant.
3: Das Werk gilt als eine der modernsten weltweit.
4: Die Chips werden etwa für E-Autos und Rechenzentren benötigt.
3: Infineon investierte rund 5 Milliarden Euro in den Standort.
4: Unterstützt wird das Projekt mit 920 Millionen Euro
3: EU-Fördergeld.
4: Eine geringere Abhängigkeit von anderen Herstellern bei der Chipherstellung. Und Bundestrainer Julian Nagelsmann steht offenbar vor der Frage, ob die DFB-Spitze in Frankfurt zur Krisensitzung eignet. Laut der ARD wurde ihm ein Rücktritt der 38-Jährige bedenkzeitig.
3: Die Nationalmannschaft war bei der WM früh gescheitert, verlor Deutschland gegen Paraguay.
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4: Und das sind die aktuellen Temperaturen. In Erfurt haben wir 26 Grad und in der Südostsee überwiegend freundlich, sonst von Nordwesten Regen, in Küstennähe windig.
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0: Es wird 19 Uhr.
1: Es wird 19 Uhr.
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3: Ich bin Marvin Standke.
4: Die Bundesregierung einigt sich auf ein Wirtschaftspaket.
3: Heute über 30 Maßnahmen.
4: Geplant ist eine Reform der
3: Einkommensteuer.
4: Die Reichensteuer soll früher greifen und leicht
3: steigen. Zudem sollen Berichtspflichten für Unternehmen
4: wegfallen.
3: Arbeitgeber dürfen künftig länger befristen.
4: Außerdem wird die telefonische Krankschreibung
3: abgeschafft.
4: Die Regelung werde zu mehr Bürokratie führen
3: und die Praxen überlassen.
4: Zum Beispiel die Landesärztekammer Brandenburg.
5: Acht Tage nach dem Verheeren des Bordes wurde ein Mann lebend aus Trümmern gerissen. Ihr Reporter vor Ort meldet, ein Team, ein 43-jähriger, lebend aus Trümmern gerissen.
6: Der Mann hatte als Sicherheitsmitarbeiter ein Einkaufszentrum bei den Erdstößen eingestürzt.
7: Rettungskräfte aus sieben Ländern hatten mehr als drei Tage lang versucht, ihn gleichzeitig mit Wasser und Sauerstoff versorgt.
4: Redaktion. Der US-Konzern Google
3: Google hat eine Rekordstrafe von 4,3 Milliarden Euro zahlen. Der europäische Gerichtshof hat eine Verstärkungsurteil erstellt. Google hat ein Android-Hersteller beschränkt. Die Google-Anwendung hat Google-Produkte bevorzugt. Google hat Android-Eigene Produkte bevorzugt. Google hat Android-Eigene Produkte bevorzugt. Google hat Android-Eigene Produkte bevorzugt. Google hat Android-Eigene Produkte bevorzugt. Google hat Android-Eigene Produkte bevorzugt. Google hat Android-Eigene Produkte bevorzugt. Google hat Android-Eigene Produkte bevorzugt. Google hat Android-Eigene Produkte bevorzugt. Google hat Android-Eigene Produkte bevorzugt. Google hat Android-Eigene Produkte bevorzugt. Google hat Android-Eigene Produkte bevorzugt. Google hat Android-Eigene Produkte bevorzugt. Google hat drei Monate früher als geplant. Als einer der modernsten Fabriken weltweit.
4: Die Chips werden etwa für E-Autos und Rechenzentren benötigt.
3: Finien investierte rund 5 Milliarden Euro in den Standort.
4: Unterstützt wird das Projekt mit 920 Millionen Euro
3: EU-Fördergeld. Eine geringere Abhängigkeit von anderen Herstellern bei der Chipherstellung.
4: Und Bundestrainer Julian Nagelsmann
3: steht offenbar vor der Ablösung.
4: Heute Vormittag bei der Frankfurt zur Krisensitzung. Laut der ARD wurde ihm ein Rücktritt bedenkt.
3: Die Nationalmannschaft war bei der WM früh gescheitert, verlor Deutschland gegen Paraguay.
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4: Und das sind die aktuellen Temperaturen.
3: Und das sind die aktuellen Temperaturen. 24 Grad in Köln-Bonn, 18 Grad in Hamburg,
4: 32 Grad in Berlin, 27 Grad in Stuttgart, 28 Grad in Frankfurt, 28 Grad in Stuttgart, 28 Grad in Erfurt, 26 Grad in Münster, 21 Grad in Frankfurt, in der Südostelfte überwiegend freundlich, sonst von Nordwesten bewölkt, zunahme gebietsweise Regen,
3: in Küstennähe windig.
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0: Es wird 20
1: es
0: Uhr.
1: Es wird 20 Uhr.
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3: Ich bin Marvin Standke. Ich bin Marvin
4: Die Bundesregierung einigt sich,
3: auf ein Wirtschaftspaket. Geplant ist eine Reform der Einkommensteuer. Die Reichensteuer soll früher greifen und leichter.
4: Zudem sollen Berichtspflichten für Unternehmen
3: Arbeitgeber dürfen künftig länger befristen.
4: Außerdem wird die telefonische Krankschreibung abgeschafft.
3: Krankenschreibung ist in Pflicht ab dem ersten Tag.
4: Die Regelung werde zu mehr Bürokratie führen
3: und die Praxen überlassen.
4: Zum Beispiel die Landesärztekammer Brandenburg.
5: Acht Tage nach dem verheerenden Doppel-Erdbeben hat ein Team einen 43-jährigen lebend aus Trümmern gerettet.
6: Der Mann hatte als Sicherheitsmitarbeiter eines Einkaufszentrums bei den Erdstößen eingestürzt.
7: Rettungskräfte aus sieben Ländern hatten mehr als drei Tage lang versucht, zu dem Verschütteten vorzudringen und ihn gleichzeitig mit Wasser und Sauerstoff versorgt.
8: Ulrike Klein, Redaktion.
3: Das deutsche Unternehmen Infineon öffnet eine neue Chipfabrik in Berlin. Drei Monate früher als geplant, als eine der modernsten Halbleiterfabriken weltweit.
4: Die Chips werden etwa für die Autos und Rechenzentren benötigt. Infineon investierte rund 5 Milliarden Euro in den Standort.
3: Unterstützt wird das Projekt mit 920 Millionen Euro EU-Förderung. Eine geringere Abhängigkeit von anderen Herstellern bei der Chipherstellung.
4: Und Bundestrainer Julian Nagelsmann steht offenbar vor der Ablösung. Der FC Frankfurt zur Krisensitzung eingeladen. Laut der ARD wurde ihm ein Rücktritt der 38-Jährige.
3: Die Nationalmannschaft war bei der WM früh gescheitert. 16. Finale gegen Paraguay.
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3: Die Tiefstwerte jetzt in Deutschland.
4: 18 bis 9 Grad, es bleibt überall die meiste Zeit trocken. Die Aussichten im Norden und aus Mittelbei einem schon aus dichten Wolken gibt es Schauer möglich, auch in den Alpen. Im übrigen Land bleibt es aber trocken und vor allem scheint es später.
3: Bei maximaler Zeit die Sonne bei 27 Grad.
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0: Es wird 21
1: Uhr. Es wird 21
2: Uhr. 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
3: Ich bin Marvin Standke. Ich bin Marvin
4: Die Bundesregierung einigt sich auf ein Wirtschaftspaket.
3: Geplant ist eine Reform der Einkommensteuer. Die Reichensteuer soll früher greifen.
4: Zudem sollen Berichtspflichten für Unternehmen für Arbeitgeber künftig länger befristen.
3: Außerdem wird die telefonische Krankschreibung abgeschafft.
4: Die Regelung werde zu mehr Bürokratie führen
3: und die Praxen überlassen.
4: Zum Beispiel die Landesärztekammer Brandenburg.
5: Acht Tage nach dem Verheerenden Doppel-Erdbeben in Venezuela wurde Trümmern lebend aus Trümmern gerettet. Ulrike Klein, Redaktion.
3: Das deutsche Unternehmen in Finnland öffnet eine neue Chipfabrik drei Monate früher. Das Werk gilt als eine der modernsten weltweiten Fabriken. Chips werden etwa für E-Autos und Rechenzentren benötigt.
4: Finnland investierte rund 5 Milliarden Euro in den Standort.
3: Etwa 1000 neue Arbeitsplätze.
4: Unterstützt wird das Projekt mit 920 Millionen Euro EU-Fördergeld. Eine geringere Abhängigkeit von anderen Stellen
3: bei der Chip-Herstellung.
4: Und Bundestrainer Julian Nagelsmann steht offenbar vor dem Rücktritt. Die DFB-Spitze in Frankfurt zog Kriegsmann war eigens aus München. Laut der ARD wurde ihm ein Rücktritt. Der 38-Jährige hat sich Bedenkzeit.
3: Die Nationalmannschaft war bei der WM früh gescheitert. Verlor Deutschland gegen Paraguay.
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3: Die Tiefstwerte jetzt in Deutschland.
4: 18 bis 9 Grad, es bleibt überall die meiste Zeit trocken.
3: Die Aussichten im Norden und aus Mittelbei einem schon aus dichten Wolken gibt es Schauer möglich, auch in den Alpen. Zunächst bringen dichte Wolken, im übrigen Land bleibt es aber trocken und vor allem scheint es später.
2: Bei längerer Zeit die Sonne.
3: 27 Grad.
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0: Es wird 22
1: Uhr. Es wird 22 Uhr.
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3: Ich bin Marvin Standke und
4: ich bin Marvin Standke
3: und das war
4: die Bundesregierung will kleine
3: die Bundesregierung und mittlere will kleine und mittlere Einkommen steuerlich entlasten.
4: Stellt in Berlin das gemeinsame Reformpaket von Union und SPD vor.
3: 10 Milliarden Euro jährlich
4: für Durchschnittshaushalte und Entlastung.
3: 600 Euro Entlastung.
4: Auch beim Arbeitsrecht gibt es Änderungen.
3: Auch beim Arbeitsrecht gibt es Änderungen. Befristete Verträge sollen bis zu 6 Mal verlängert werden.
4: Das soll vor allem Start-ups
3: helfen. Zudem wird die telefonische Krankenschreibung abgeschafft.
4: Ab dem ersten Tag muss ab dem ersten Tag ein
3: auf die Praxen käme damit eine riesige Bürokratie, kritisierte
4: der Verband der Hausärzte
3: gegenüber des RND.
4: März nannte die Reformen notwendig,
3: um Deutschland zukunftsfähig zu machen.
4: Zugewanderte in Deutschland werden oft nur unterqualifiziert
3: im Berufsleben eingesetzt,
4: obwohl fast jeder Fünfte eine Hochschulabschluss hat.
3: Ausgebildete Zugewanderte arbeiten
4: in der Studie zufolge häufig nur als Hilfskräfte.
3: Bessere Integration könnte den Fachkräftemangel lindern und Sozialversicherung
4: der alternden Bevölkerung in Deutschland fehlen binnen eines Jahres
3: 75.000 Beschäftigte.
4: Der US-Konzern Google
3: muss in der EU eine Rekordstrafe von 4,1 Milliarden Euro
4: zahlen. Der Europäische Gerichtshof hat das Urteil heute bestätigt.
3: Die Richter sahen es als erwiesen.
4: Android-Hersteller illegale Beschränkungen auferlegt.
3: Ziel sei gewesen, die eigene Marktdominanz zu stärken.
4: Die EU-Kommission wirft Google vor, eigene Produkte bevorzugt zu haben.
3: Beim Play Store automatisch auch Chrome und die Google-Suche.
4: Und die Google-Suche
3: mit installiert.
4: Hat der Konzern inzwischen geändert.
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4: Die Tiefstwerte jetzt in Deutschland.
3: 18 bis 9 Grad.
4: Es bleibt trocken.
3: Überall die meiste
4: die
3: Zeit trocken.
4: Im Norden. Die Aussichten bis im Norden und Osten.
3: Mittelbei einem Schauermöglich, auch in den Alpen. Im übrigen Land bleibt es aber trocken und vor allem später.
4: Bei maximaler Zeit die Sonne.
3: Bei maximaler Grad.
4: 27 Grad.
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0: Es wird 23
1: es wird
0: Uhr.
1: 23 Uhr.
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3: Ich bin Marvin Standke und ich bin Marvin Standke und
4: der Tag war.
3: Die Bundesregierung will kleine und mittlere Einkommensteuer erlassen.
4: Stellt in Berlin das gemeinsame
3: Reformpaket
4: von Union und SPD
3: 10 Milliarden Euro jährlich
4: für Durchschnittshaushalte und Entlastung.
3: 600 Euro Entlastung.
4: Auch beim Arbeitsrecht gibt es Änderungen.
3: Auch beim Arbeitsrecht gibt es Änderungen. Befristete Verträge sollen
4: sechsmal verlängert werden.
3: Das soll vor allem Start-ups.
4: Zudem wird die telefonische Krankschreibung abgeschafft.
3: Ab dem ersten Tag käme damit eine riesige Bürokratie, kritisierte der Verband der Hausärzte
4: gegenüber des RND.
3: März nannte die Reformen notwendig, um Deutschland zukunftsfähig zu machen.
4: Zugewanderte in Deutschland werden oft nur unterqualifiziert
3: im Berufsleben eingesetzt,
4: obwohl fast jeder Fünfte eine Hochschulabschluss hat.
3: Ausgebildete Zugewanderte arbeiten in der Studie zufolge häufig nur als Hilfskräfte, etwa als Reinigungspersonal.
4: Integration könnte den Fachkräftemangel lindern und Steuerzahlungen sowie Sozialversicherung stärken. Der alternden Bevölkerung in Deutschland fehlten binnen eines Jahres 5000 Beschäftigte.
3: Der US-Konzern Google muss in der EU 4,1 Milliarden Euro
4: zahlen. Der Europäische Gerichtshof hat das Urteil heute bestätigt.
3: Die Richter sahen es als erwiesen.
4: Android-Hersteller illegale Beschränkungen auferlegt.
3: Ziel sei gewesen, die eigene Marktdominanz zu stärken.
4: Die EU-Kommission wirft Google vor, eigene Produkte bevorzugt zu haben.
3: Beim Play Store automatisch auch Chrome und die Google-Suche mit installiert.
4: Praxis hat der Konzern inzwischen geändert.
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3: Die Tiefswerte jetzt in Deutschland: 18 bis 19 Grad, überall die meiste Zeit trocken, im Norden und aus Mittel bei einem schon mal sonnigen Gebiet Schauer möglich auch in den Alpen, im übrigen Land bleibt es aber trocken und vor allem scheint später.
4: Bei maximaler Zeit die Sonne,
3: 27 Grad.
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0: Es wird 0 Uhr.
1: Es wird 0 Uhr.
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3: Ich bin Marvin Standke und ich bin Marvin Standke und der Tag
4: wird.
3: Der heute starten wir in den womöglich staureichsten Tag des Jahres.
4: Das prognostiziert der ADAC.
3: Die Sommerreisewelle beginnt in Deutschland.
4: Besonders
3: voll wird es auf den Strecken in Richtung Süden,
4: Bei schönem Wetter kommt es dann auch Samstag Vormittag.
3: Ausflugsverkehr
4: zu regem Ausflugsverkehr,
3: der zu Verzögerungen
4: auf unseren Straßen
3: in die Alpen,
4: an die Mittelgebirge,
3: an die Küste
4: führt und zu den Seen.
3: Außerdem ist heute der letzte Schultag
4: vor den Sommerferien
3: in vier Bundesländern,
4: Sachsen-Anhalt, Schleswig-Holstein, Thüringen.
3: Und auch Thüringen.
4: Bundeskanzler Merz empfängt
3: morgen die Staats- und Regierungschefs der baltischen Länder,
4: Estland und Lettland.
3: Kommen nach Berlin.
4: Kanzleramt
3: im Mittelpunkt stehen der bevorstehende NATO-Gipfel
4: und weitere Unterstützung der Ukraine.
3: Wir beide Staatengrenzen direkt an Russland und Belarus.
4: Wichtigster Frontstaat
3: der NATO.
4: Deutschland führt seit 2023
3: eine Kampfbrigade in Treffen.
4: Das Treffen soll die gemeinsame Haltung
3: vor dem Gipfel stärken.
4: Und heute starten wir in den 23. Fußball-Weltmeister. Die übrigens eine Rekordwährung. Für den Finanzzyklus von 2023 rechnet die FIFA mit 13 Milliarden US-Dollar Umsatz.
3: Und später am Abend das Spiel Australien gegen Ägypten.
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3: Die Tiefstwerte jetzt in Deutschland.
4: 18 bis 9 Grad, es bleibt trocken.
3: Die Aussichten bis im Norden und Osten
4: mittel bei einem schon ausweise
3: dichten Wolken gibt es
4: Schauer möglich auch in den Alpen.
3: Zunächst bringen dichte Wolken
4: Schauer im übrigen Land bleibt es aber trocken
3: und vor allem scheint es später.
4: Bei maximaler Zeit die Sonne,
3: bei maximal 27 Grad.
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0: Es wird 1 Uhr.
1: Es wird 1 Uhr.
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3: Ich bin Marvin Standke und ich bin Marvin Standke und der Tag
4: wird.
3: Der heute starten wir in den womöglich
4: staureichsten
3: Tag des Jahres.
4: Das prognostiziert der ADAC.
3: Die Sommerreisewelle beginnt.
4: Voll wird es auf den Strecken in Richtung Süden,
3: sowie auf den Routen von Nord und Ostsee.
4: Bei schönem Wetter kommt es dann auch Samstag Vormittag
3: Ausflugsverkehr zu regem Ausflugsverkehr,
4: zu Verzögerungen
3: auf unseren Straßen
4: in die Alpen,
3: an die Mittelgebirge,
4: an die Küste führt
3: und zu den Seen.
4: Außerdem ist heute der letzte
3: Schultag vor den Sommerferien
4: in vier Bundesländern,
3: Sachsen-Anhalt,
4: Schleswig-Holstein
3: und auch Thüringen.
4: Bundeskanzler Merz empfängt
3: morgen die Staats- und Regierungschefs der baltischen Länder,
4: Estland und Lettland.
3: Kommen nach Berlin,
4: Kanzleramt.
3: Im Mittelpunkt stehen der bevorstehende NATO-Gipfel
4: in Ankara.
3: Auch die weitere Unterstützung der Ukraine.
4: Die beiden Staaten grenzen direkt an Russland und Belarus.
3: Als wichtigster Frontstaat
4: der NATO.
3: Aus Deutschland führt seit 2023 eine Kampfbrigade in Litauen.
4: Das Treffen soll die gemeinsame Haltung vor dem Gipfel stärken.
3: Und heute starten wir in den Fußball-Weltmeisterschaften. Die übrigens eine Rekordwertung für 2023 rechnet die FIFA mit etwa 13 Milliarden US-Dollar Umsatz.
4: Und später am Abend dann das Spiel
3: Australien gegen Ägypten.
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3: Die Tiefstwerte jetzt in Deutschland.
4: 18 bis 9 Grad, überall die meiste Zeit trocken.
3: Im Norden.
4: Die Aussichten bis
3: im Norden und Osten
4: bei einem Schauer
3: und dichten Wolken gibt es
4: Schauer möglich, auch in den Alpen.
3: Bringen dichte Wolken
4: Schauer noch
3: Schauer.
4: Im übrigen Land bleibt es aber trocken und vor allem
3: scheint dann später.
4: Bei maximaler Zeit die Sonne.
3: Bei maximal 27 Grad.
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0: Es wird zwei Uhr.
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2: Ich bin Marvin Standke und ich bin Marvin Standke und der Tag
3: wird.
2: Der heute Tag. Starten wir in den womöglich
3: heute starten wir in den womöglich staureichsten Tag des Jahres.
2: Das prognostiziert der ADAC.
3: Die Sommerreisewelle beginnt.
2: Voll wird es auf den Strecken in Richtung Süden, sowie auf den Osten von Nord und
3: bei schönem Wetter kommt es dann
2: auch Samstags Vormittag Ausflugsverkehr
3: zu regem Ausflugsverkehr,
2: der zu Verzögerungen
3: auf unseren Straßen
2: in die Alpen,
3: an die Mittelgebirge,
2: an die Küste führt.
3: Außerdem ist heute der letzte
2: vor den Sommerferien
3: in vier Bundesländern,
2: Sachsen-Anhalt, Schleswig-Holstein,
3: und auch Thüringen.
2: Bundeskanzler Merz empfängt
3: morgen die Staats- und Regierungschefs der baltischen Länder.
2: Estland und Lettland kommen ins Kanzleramt.
3: Im Mittelpunkt stehen der bevorstehende NATO-Gipfel in Ankara, auch die weitere Unterstützung der Ukraine.
2: Die beiden Staaten grenzen direkt an Russland und Belarus.
3: Wichtigster Frontstaat der NATO.
2: Deutschland führt seit 2023 eine Kampfbrigade in Litauen.
3: Das Treffen soll die gemeinsame Haltung vor dem Gipfel stärken.
2: Und heute starten wir in den Fußball-Weltmeisterschaften. Die übrigens eine Rekordwertung. Für den Finanzzyklus von 2021 rechnet die FIFA mit 13 Milliarden US-Dollar Umsatz.
3: Und später am Abend dann das Spiel
2: Australien gegen Ägypten.
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2: Die Tiefstwerte jetzt in Deutschland: 18 bis 9 Grad, es bleibt trocken. Im Norden und Osten mittelbar eine Schauermöglichkeit. Im Übrigen bleibt es aber trocken und vor allem später später.
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